0: Die Band Pussycat aus den Niederlanden. Mitte der 70er Jahre ging es los mit dieser Band, aber dieser Song, den wir gerade hörten, der stammt aus den 80ern. Jawohl, 1981 noch ein Hit gewesen, Teenage Queenie. Sauer Oka sah aktuell die Ausgabe 201. Übrigens, habt ihr einen Musikwunsch, dann ist die E-Mail-Adresse okasa@gmx.de eure Fahrt ins Glück, so möchte ich das sagen. Ja, und dann kommt euer Musikwunsch garantiert in der nächsten Sendung. Das ist dann die Ausgabe 202. Saarland-Ecke habe ich vorbereitet, die gibt's in zwei Titeln. Gleich dann die Ansage von Rainer. Aber zuvor, da gibt es jetzt den Musikwunsch für Frank. Kennt ihr überhaupt noch die Wildecker Herzbuben? Ja, 1989 gegründet, hatten sie dann ein Jahr später einen Riesenerfolg mit dem Titel Herzilein. Und vor einem Jahr, da waren viele traurig, vor allem auch Kollege Wolfgang Kranz, ja, der war ein Riesenfan der Herzbuben, denn die haben sich getrennt vor einem Jahr, die Wildecker Herzbuben. Auch Jens von den Kicker-Managern ist sehr, sehr traurig darüber. Ja, er war ja auch bei einigen Konzerten, genau wie bei den Flippers. Aber wie gesagt, um die Herzbuben selbst geht es jetzt gar nicht, aber um den Titel Herzilein doch. Denn Frank hat sich genau an diesen Titel erinnert und wünscht sich Herzilein in der Version von Rudolf Rock und den Schockern. Ja, und genau in diese Version hören wir jetzt mal wieder rein.
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dem Song Zombie vom britischen Alternative-Rock-Musiker Youngblood. Der ist Ende 20 und mir vor wenigen Jahren das erste Mal aufgefallen durch einen Song, den er mit Avril Lavigne aufgenommen hat. I'm a Mess hieß der. Und im letzten Jahr hat er Aerosmith neues Leben eingehaucht. Und zwar hat er mit Aerosmith auch zusammen ein paar Songs aufgenommen, die dann veröffentlicht wurden. Und offenbar gefällt ihm das ganz gut, mit Ikonen Songs aufzunehmen. Er hat nämlich einen Grammy gewonnen für einen Song von Ozzy Osbourne und war insgesamt dreimal nominiert bei den Grammys 2026. Unter anderem auch für den jetzt hier folgenden Song Zombie. In der Kategorie hat er aber komischerweise nicht gewonnen, obwohl er es aus meiner Sicht verdient gehabt hätte. Die Version, die jetzt hier gespielt wird, ist die Version zusammen mit den Smashing Pumpkins. Und das ist auch eine meiner Lieblingsgruppen, muss ich sagen, die in den 90er Jahren ein Superalbum nach dem nächsten veröffentlicht haben. Ich muss sagen, die letzten Jahre hat man von den Smashing Pumpkins nicht mehr so viel Gutes gehört. Jedenfalls gefällt mir das, was sie in den letzten Jahren ausgeworfen haben, nicht besonders gut. Es sind zwar sehr viele Alben, aber nicht so richtig viele gute Sachen. Aber dieser Song von Youngblood und den Smashing Pumpkins ist großartig. Hier kommt also Zombie.

0: Die Saarlandecke. Freitag, der 12. Juni 2026 und auch heute gibt es die Saarlandecke innerhalb der Sendung OK Saar aktuell. Wir geben euch gerne die Plattform, wenn ihr euch hier vorstellen wollt mit eurer neuen Single, etwas über euch erzählen möchtet, gerne auch sagen, wo ihr vielleicht live auftretet, ja, also alles das, was vielleicht interessant ist für die Hörerinnen und Hörer, dann nur her mit euren Informationen und mit eurem Song und das Ganze gibt es dann hier in der Sendung. So, jetzt schaue ich gerade wie rum. Ich habe nämlich zwei Acts, also zwei Beiträge heute, aber wie rum ich das jetzt abfahre? Ach, ich würde sagen, wir starten mit dieser Band hier.
1: Yo, wir sind Rusty Alice aus Saarbrücken. Und falls ihr Bock auf handgemachten Schweinerock habt, dann schaltet gefälligst unseren neuen Song ein. Ihr könnt ihn überall streamen auf allen Plattformen. Donny Bob, out now.
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1: Hallo Marc, hallo liebe Hörer vom offenen Kanal Saar, hier ist Austria. Ja, ich habe eine neue Single produziert und eingespielt im Studio Audio Cavern im Saarland in Schwalbach. Die heißt AI Woman und die handelt davon, dass wir uns von der KI nicht an der Nase herumführen lassen sollen oder können. Es geht darum, dass ein Bot, also ein menschlicher aussehender KI-Körper, einen Mann in einer Disco trifft und ihn anspricht und der Mann weiß nicht, dass es künstliche Intelligenz ist. Also eine spannende Geschichte. Hört euch das an. AI Woman ist auf allen Streamern. Ich würde mich über ein paar Streams von euch freuen, dass der Titel läuft und der ist tanzbar. Ne? Lasst euch's gut gehen. Austria wünscht euch einen schönen Tag.

Oha, das passt ja gar nicht mehr, ja? Ist mir jetzt gerade aufgefallen, dass dieses Jingle, das muss ich irgendwie rumschneiden, ja? Oder das mit dem 200 mal rausschneiden, es wäre ja schade drum. Aber heute ist natürlich die 201. Ausgabe von OKSA aktuell und das war die Saarland-Ecke. Und jetzt habe ich gleich mal Pause, ja? Da kann ich endlich mal was trinken, denn es gibt eine Ansage von vier Jungs. Die waren nämlich auf Tour, ja, auf Wandertour. Also ihr wisst, wer jetzt dann gleich kommt. Aber zuvor der Musikwunsch für René. Hier sind Moti Special und Cold Days, Hot Nights.

0: Hallo, lieber Marc! Hier sind die Wolverhampton Wanderers! Gell, Schnucki? Ja, wir sind heute unterwegs auf
1: dem Rundweg in dem schönen Webenheim, wo in Bälde das Bauernfest stattfinden wird.
2: In Bälde, was ist denn?
0: Also Webenheim-Runde, so heißt der Weg offiziell. Tino hat ihn zwar ausgesucht, aber er weiß schon nach so viel Bieren nicht mehr, wie der Weg heißt.
1: Ich habe heute übrigens Alkoholfreies getrunken.
0: Oh, ja.
1: Und nüchtern war ich noch nie bei einer Ansage.
0: Das bekommt ihm nicht.
1: Und ja. In Mayburg musste ich ausschütten.
0: Und wenn die Sendung läuft, dann sind wir ja im schönen
1: Leben. Also Leiben.
0: Ole an der Mose.
3: Ja, aber das machen wir ja nur, damit nicht.
1: Weil Leiben, die schöne Stadt am Rhein.
3: Und wir fahren jetzt mal nach Leiben, damit wir unsere Ruhe haben.
1: Kochen ist jeder.
0: Und Marc ist ja auch bei uns. Und dann werden wir die Sendung live aus Leiben senden.
3: Hallo,
0: und hallo Marc.
1: Einiges zum Besten.
0: Es ist ja schon immer ein Wunder, wie du das schaffst. Sendung und Leiben.
3: Kochen.
0: War die Sendezentrale.
1: Ja, gekocht hat er noch nie. Spießbratenröller bestellt.
3: Da gibt es einen Briefkasten. Das ist auch mittlerweile ganz selten. Ne? Dass es einen Briefkasten gibt oder sowas. Ja, das ist echt selten. Ja.
0: Gut, aber ich würde sagen, wir kommen jetzt zu den Wünschen.
1: Ich sage so oder so.
0: Stimmt eigentlich. Ich würde sagen, es ist eigentlich schon Unsinn.
3: Ich würde immer sagen, das ist ja das Problem.
1: Ja. Komm, fangen wir an mit, mit den Wünschen.
0: Willi ist wieder gut gelaunt.
1: Wir essen heute.
0: Beste Laune. Er hat oben gute Laune, unten gute Laune.
3: Mach jetzt hin.
0: So, Tino fängt an.
1: Ja. Guten Tag. Nachdem ich beim letzten Mal so lange gebraucht habe, diesmal kurz entschlossen von einem. Ne, ich muss doch ein bisschen weiter ausholen. Wir sind ja nicht mehr die Jüngsten beim Managerspiel, aber wir sind im Herzen jung. Deswegen wünsche ich mir von Semino Rossi, wir sind im Herzen jung.
0: Oh. Da läuft die Katze
3: da raus. Das geht einmal oder zweimal?
0: So, einmal. So, jetzt kommt unser Willi. Ich bin der Nächste. Machen wir es normal.
1: Der Jens ist der jetzt redet.
0: Ja,
1: den kennt ihr vielleicht noch.
0: Ja, genau. So, also, lieber Marc, ist jetzt Fußball-WM gestartet in den USA, Mexiko und Kanada. Und eigentlich war die Fußballwelt ja vor 40 Jahren noch in Ordnung. Und deswegen wünsche ich mir von den bösen Onkels Mexiko in der Live-Version im Frankfurter Waldstadion 2001. Und grüße damit alle Hörerinnen und Hörer von OKSA und hoffe natürlich, dass wir Weltmeister werden.
3: Hat er sich jetzt
0: natürlich habe ich mir die Onkels gewünscht.
3: Hat er sich jetzt wirklich die Onkels
1: gewünscht? Ach, der Mino Rossi.
3: Hat er sich die Onkels gewünscht?
1: Na gut, dann mach die Mischung.
0: So, komm du mal mit deinem CC.
3: Die Mischung ist gar nichts, das geht gar nicht. Aber ist ja egal, komm. Jetzt also ich mache es kurz und schmerzlos, da wir ja dieses Jahr ein Live-Gastchen, wie gesagt, weil jeder, der nach Kochen fährt, für uns zu sehen, wünsche ich mir von Klaus Kalmes Leiven ja an der Mose. So, und das Lied wünsche ich mir und mindestens einmal soll es laufen. Wir haben uns das schon angehört. Das ist herrlich.
1: Das ist
3: vielleicht sehen wir es sogar live, ne? Weil er soll ja am Eurostrand live singen.
0: Also, bisher sind wir sehr deutschlastig, aber ich bin sicher, dass der Willi das ändern wird.
4: Nein, leider gar nicht. Ich wollte ja eigentlich gar nicht erwähnen, dass ich nochmal Erster geworden bin beim Bundesliga-Managerspiel.
1: Und ist das noch?
0: Danke, Harry Kane.
4: Ja, genau, das ist ein gutes Stichwort. Ich könnte mir jetzt hier alle möglichen Lobeshymnen nennen, aber ich sag mal so, ohne mein Team wäre ich gar nichts. Und deswegen wünsche ich mir von RAF Camorra ohne mein Team.
0: Ich bin echt mal gespannt.
1: Ja, ich auch.
0: Aber wieder ein paar tolle Wünsche. Beste Grüße aus dem schönen
1: Webenheim.
3: Also Hans, danke für das Organisieren von Bier. Ich hoffe, das Bier ist dieses Mal auch nicht abgelaufen. Ne? Das wollte man mal sagen.
1: Das wird schon werden.
3: Und Hans, das Mölke-Turnier beginnt ja gleich und dann gehen wir mal los. Ne?
0: Gut. Sind wir soweit. In diesem Sinne, beste Grüße von den Wolverhampton Wanderers. Au!

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Nicht ohne mein Team, und das war der Musikwunsch von Willi, der gewonnen hat in diesem Jahr beim Kicker-Manager-Spiel. Nochmals herzlichen Glückwunsch, wir haben ihn ja schon bei der 200. Sendung gratuliert, jetzt also nochmal. Und wie schön, Sie haben das wirklich chronologisch gemacht nach Tabellenstand. Zunächst kam der Letzte im Bunde, das war Tino mit seinem Wunsch, dann der Drittletzte, das war Jens, dann der Viertletzte, das war Dirk und jetzt der Gewinner zum Schluss, das war Willi. Und die anderen Platzierungen nur kurz noch als Information auf Platz 6 gelandet, Michael Löw, und auf Platz 3 gelandet. Ja, die Top 3, die kann man nochmal unterstreichen. Platz 3 ein gewisser Marc Prediger und auf Platz 2 ein gewisser Christian Gräber. Haben wir vorhin schon gehört. So, jetzt die letzten beiden Musikwünsche. Und dann habe ich noch ein bisschen Zeit. Mal schauen, was wir dann machen. Die Area 51 kommt übrigens auch noch im Anschluss. Da gibt es wirklich fetten Hits in der Frankfurt Galaxy Show. Und ab 23 Uhr auch noch die Hitnacht mit Dieter Exter. So, jetzt aber die letzten beiden Wünsche. Eine kommt per Band und der erste Musikwunsch, der ist für Lucia. Sie schreibt, hallo OKSA-Fans und Marc, diese Woche habe ich gelernt, dass Igel sich ganz, ganz vorsichtig lieben. In diesem Sinne wünsche ich allen Liebenden ein prickelndes Wochenende mit Ti Amo von Umberto Tozzi.

Hallo Marc, hier ist wieder Christoph aus Frankreich. Also für die nächste Sendung habe ich mir eine neue Gruppe ausgesucht aus der Schweiz, Joe Dallas and the Monk, mit dem Titel Taking You Out. Es ist ein sehr guter Titel, erinnert sehr an den Groove Jazz Funk von Jamiroquai. Ich bin mal gespannt, wie er gefallen wird. Mir gefällt er sehr gut. Und dann bis Freitag. Dankeschön. Tschüss.

ist hier alles abgehakt auf dem Ablaufplan. Ich kann es kaum glauben, ja, aber die Sendung ist wirklich jetzt durch. Also die Musikwünsche sind durch. Ich habe noch etwas Zeit für Musik, aber mal schauen, ob ich noch 2 oder 3 Titel schaffe. Aber ich denke schon. Ja, das war der Musikwunsch für Christoph. Herzlichen Dank, lieber Christoph. Und an alle, die hier mitgemacht haben, geht ein großes Dankeschön. Denn von euren Musikwünschen lebt diese Sendung. Sonst wäre das ja alles gar nicht möglich, ja. Und für mich selber auch immer wieder spannend. Also ich freue mich immer drauf, was kommt da rein von den Hörerinnen und Hörern und auf was die Hörer alles kommen. Das ist wirklich der helle Wahnsinn. Also vielen Dank und gerne mich schon eingedeckt mit den nächsten Musikwünschen an okasa@gmx.de. Es läuft ja alles, das wisst ihr. Ja, es gibt keine Begrenzung, nichts wird vorgeschrieben. Ihr könnt euch alles wünschen. So, was mache ich jetzt noch? Ich spiele euch mal die neue Single von Bugs Fizz vor, die sind wieder da. Nach einem Rechtsstreit nennen sich nur noch The Fizz und die neue Single heißt Crazy Shot in the Dark. Klingt sehr, sehr klassisch, ja, wie in den 80er Jahren, also die haben jetzt nichts irgendwie neu erfunden, aber geht gut ins Ohr. Also The Fizz mit Crazy Shot in the Dark und wenn noch Zeit ist, gibt's auch anschließend noch Manfred Mann's Earth Band und Wavy Boy.

Ja, eine verpasste Chance, wie ich bis heute finde. Wavy Boy mit dem Titel Black Litter beim Vorentscheid für Deutschland leider gescheitert. Und zwar ganz knapp an Sarah Engels. Also ich denke ja bis heute, das wäre eine gute Nummer gewesen und wäre wesentlich besser angekommen als diese 0815-Nummer von Sarah Engels. Ja, aber ich wollte mich eigentlich nicht mehr dazu äußern. Aber wie gesagt, ich finde es eine verpasste Chance. Eine verpasste Chance habt ihr hoffentlich nicht. Wie gesagt, okasa@gmx.de, das ist die E-Mail-Adresse für eure Musikwünsche. Und ansonsten wünsche ich euch jetzt einen schönen Freitag. Der geht noch weiter hier im Radio. Die Area 51 mit schöner Partymucke und mit Oliver Köhler-Wolf. Oder ihr schaut jetzt gleich Fußball. Ja, ab 21 Uhr Kanada gegen Bosnien-Herzegowina. Und um 3 Uhr gibt es auch noch ein Spiel. Ja, ich weiß gar nicht, wer da spielt. Ich glaube, Südafrika spielt noch, oder? Wie ist das noch um 3 Uhr die Nacht? USA, ja, so rum. USA gegen Paraguay. Die Nacht um 3 Uhr. Da ist übrigens Dieter Exter hier on air mit der Hitnacht. Das war's. Wir machen jetzt ein schönes Wochenende, verbringen die Zeit mit den Kicker-Managern in Live und wir sagen eine schöne Zeit und ein schönes Wochenende insgesamt. Bis zum nächsten Mal. Am Mikro war der Marc. Ciao.

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0: Hallo, mein Name ist Manfred Sechsauer. Ich möchte gerne mit Ihnen einen Streifzug durch die faszinierende Welt der Rock- und Popmusik der 60er Jahre unternehmen.
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0: Manfred Mann, der in Südafrika geborene Keyboarder und Komponist, spielte in diversen englischen Jazz- und Bluesgruppen. Zur Mitte der 60er Jahre war er mit vielen seiner Titel wie zum Beispiel Pretty Flamingo oder Ha Ha Said the Clown in den internationalen Charts vertreten.

Die Spencer Davis Group wurde 1963 vom Gitarristen und, das auch erwähnenswert, Sprachgenie Spencer Davis in Birmingham gegründet. Spencer beherrschte nämlich 5 Fremdsprachen, unterrichtete auch darin. Keep on Running, um das Thema nicht zu vergessen, wurde der erste große Hit dieser Gruppe. Und der wichtigste Musiker war der Frontman Steve Winwood, der ja, das wissen Sie sicherlich auch noch, viele, viele Hits für die Spencer Davis Group schrieb. 1967 verließ, leider muss man sagen, Steve die Spencer Davis Group und gründete seine eigene Formation, nämlich die Gruppe Traffic.

The Shadows schafften es als britische Instrumentalband mehr als 50 Jahre im Geschäft zu bleiben. Die Gruppe wurde bereits 1958 unter dem Namen The Drifters als Begleitband von Cliff Richard gegründet. Da aber bereits eine amerikanische Band mit dem Namen The Drifters existierte, nannten sie sich nun The Shadows und brachten zwei Erfolgsalben heraus. 1962 Out of the Shadow und 63 Greatest Hits. Cliff Richard, in Indien als Harry Roger Webb geboren, ist zweifellos neben Elton John einer der größten britischen Popstars. Bereits in den 50er Jahren wurde er von der Gruppe The Shadows begleitet. Er war auch der erste Popstar, der von Königin Elisabeth II. Geadelt wurde. Jetzt hieß er Sir Cliff Richard. In Deutschland hatte er 1963 Hits in den Charts mit »Rote Lippen soll man küssen« und »Das ist die Frage aller Fragen«, die deutsche Version von »Spanish Harlem«.

Ike und Tina Turner, das ist in der Rockgeschichte eine richtig bewegende Story. Denn weder die Zeit nach ihrer Hochzeit 1962 noch die Trennung des Paares 1976 lief glatt über die Bühne. Nein, das war eine äußerst harte Sache. Besonders für Tina, denn nach einer schweren Jugend hätte eigentlich alles besser werden sollen, damals, als sie Ike kennenlernte. Die Liebe endete jedoch bald als Drama. Die Eltern des kleinen Mädchens Anna Mae Bullock, wie Tina Turner eigentlich richtig heißt, haben sich getrennt. Anna wohnt jetzt bei ihrer Oma Roxanne und Freude hat sie nur an der Musik. Sie ist Sängerin im Kirchenchor der Gemeinde. 1955 zieht sie dann zu ihrer Mutter Selma Bullock und ihrer Schwester Aline nach St. Louis. 3 Jahre später lernt sie Ike Turner, den erfolgreichen Musiker und Produzenten, kennen. Ike bittet sie, bei seiner Band Kings of Rhythm als Background-Sängerin mitzumachen und nennt sie Tina. Denn das klingt seiner Meinung nach besser als Anna Mae. Aus dem Country Girl wird eine Rock Lady und sie kommen sich näher. Sehr nah. A Fool in the Love heißt ein Titel, den Ike mit Tina 1960 aufnimmt und der es im August auf Platz 27 in den US-Charts schafft.

Ike und Tina Turner, das ist nun ein Begriff in der Rockmusikszene. Sie gehen mit den Rolling Stones auf Tournee und sind nun Stars. Mit ihrer eigenen Ike und Tina Turner Revue treten sie in Europa und Australien auf. Ein großer Erfolg, auch finanziell. Das Glück scheint vollendet. In Tijuana, Mexiko, heiraten sie 1962. Doch dann beginnt für Tina eine Zeit des Martyriums. Der britische Popsänger Simon Le Bon hat das Verhältnis der beiden zueinander später einmal treffend beschrieben. Es muss ein unbeschreibliches Elend gewesen sein, meinte er. Abends musste Tina auf die Bühne gehen und mit den Chormädchen singen, mit denen Ike nachmittags im Bett lag. Naja, und wenn Tina einen anderen Mann nur einmal anlächelte, dann wurde sie von Ike gleich krankenhausreif geprügelt. Tina Turner veröffentlicht mit dem Produzenten Phil Spector 1966 eine Single River Deep Mountain High, die besonders in England erfolgreich ist. Auch als Schauspielerin ist Tina Turner gefragt. Sie spielt mit in der Rockoper Tommy von The Who. Ike, der ständig auf Drogen ist, ist höllisch eifersüchtig und schlägt zu. Im wahrsten Sinne des Wortes. Immer wieder. Das geht so bis 1978, bis sich Tina scheiden lässt. Sie verzichtet auf Unterhalt und alle Rechte an der gemeinsamen Musik. Nur ihren Künstlernamen behält sie. Tina Turner.

Ray Charles gilt als Wegbereiter der Soul-Musik. Seine Musik zeigt Einflüsse der Gospelmusik und des Jazz. Schon in den 50er Jahren hat er Erfolge, zum Beispiel 1958 mit What I Say, eine Eigenkomposition, die enormen Einfluss auf die Entwicklung der modernen Popmusik hatte. 1962 brachte er ein Album mit Country-Western-Musik heraus und irritierte damit einige seiner Fans. Aber danach wurde er weltberühmt als Soul-Sänger. Seine Version von Georgia on My Mind, eigentlich für ein Mädchen namens Georgia komponiertes Liebeslied, wurde in den 60er Jahren ein Welthit und ist seit 1979 Hymne des US-Staates Georgia.

Ja, aber kommen wir noch einmal zurück nach Deutschland, denn auch hier waren ja große Stars zu Gast. 1962-63 war in der Bundesrepublik der Starclub auf der Großen Freiheit in Hamburg. Wir sprachen ja bereits davon, zentraler Ort der Rock- und Popmusikwelt. Bill Haley rockte vom 24. September bis zum 7. Oktober bei 2 Mark Eintritt. Für Ray Charles musste man, wegen seiner Gagenforderungen, ein bisschen mehr ausgeben. Johnny and the Hurricanes gastierten zwischen 62 und 64 und Brenda Lee trat hier ebenfalls auf. Und ein gewisser Richard Wayne Pennyman aus Georgia, USA. Wissen Sie? Nee? Der sich in den 50er Jahren auch Little Richard nannte. Ein Sänger mit schrillem Outfit, Komponist, studierter Theologe und ein brillanter Pianist. Er hatte schon 1955 große Rock'n'Roll-Erfolge mit Titeln wie Tutti Frutti, Lucille und 1963 war er in England mit den Beatles auf Tournee.

Fats Domino, Pianist und Sänger aus New Orleans, der ebenfalls in den 50ern mit den Titeln Blueberry Hill und I'm Walking große Erfolge hatte, versetzte die Fans im Starclub regelrecht in Ekstase. Fast alle Rock- und Popstars der Rocking 50s und der Roaring 60s waren hier, aber auch bislang noch unbekannte Bands. Und das bereits zu der Zeit, als Rockmusik noch Underground und Subkultur war. Hier war man sich musikalisch und menschlich nah. Hier sahen die Newcomer große Chancen, weiterzukommen und bekannter zu werden. Die Besucher des Starclubs drängten sich in Massen vor der Bühne und der markanten Manhattan-Skyline. Rockmusik begeisterte, Rocker, aber auch einfach neugierige Jugendliche, die gehört hatten, dass der Hamburger Starclub mittlerweile weltberühmt war und eine Marke, die im internationalen Musikgeschäft hoch im Kurs stand. Lee Curtis, der Mercy Elvis aus Liverpool, und seine Allstars gehörten von 62 bis 67 im Starclub zu den Dauergästen. Auch The Searchers, Vertreter des Mercy Beat, hatten im Starclub ihr erstes Profi-Engagement. Apropos Mercy Beat, der Fluss, der durch Liverpool fließt, heißt Mercy. Und deshalb spielten alle Bands aus dieser Gegend Mercy Beat. Die Searchers wurden im August 1963 mit Sweets for My Sweet in England die Nummer 1.

Liverbirds, eine Mädchenband aus Liverpool, feiert auf der großen Freiheit Erfolge, ebenso Jerry Williams and the Violins aus Schweden. Elvin Lee, der spätere Boss von Ten Years After, gastierte 1963 mit den Jaybirds hier und King Size Tyler. Die Band Gary and the Pacemakers, und jetzt kommt wieder etwas Typisches zu Merseybeat, brachte nach ihren Auftritten im Starclub erste Hits in die Charts. Superhit, Sie erinnern sich vielleicht, Ferry Cross the Mersey, also Merseybeat. Cliff Bennett and the Rebel Rousers war Hausband im Club, ebenso die Checkmates und die Undertakes. Mit dabei auch The Swinging Blue Jeans, die sich 1959 als Blue Jeans in Liverpool gründeten, als Kiffelband begannen und dann zum Rock'n'Roll wechselten. 1963 erhielten sie bei EMI einen Plattenvertrag. Mit ihrem Song Hippie Hippie Shake konnten sie 63-64 enorm abräumen und haben sich dann 1968 leider aufgelöst. One, two, three.

Tja, viele Newcomer suchten und nutzten im Starclub ihre Chancen. Denn wer einen speziellen Ausweis, Starclub Hamburg, besaß, der durfte sich bei allen künftigen Engagements außerhalb von Hamburg als Band des Starclubs Hamburg bezeichnen. Manfred Weißleder entwickelte das Label Starclub Records, vergab Lizenzen und vermarktete Produktionen weltweit. In vielen deutschen Städten entstanden nun Starclubs. Zentrum der Szene blieb jedoch zu allen Zeiten der Hamburger Club. Auf Pullovern und Aufklebern stand zu lesen: The most famous beat club in the world. Der berühmteste Beat Club der Welt. 1963 traten dort auch deutsche Rockgruppen auf, als es hieß: Wir suchen die deutschen Beatles. Clubbesitzer Manfred Weißleder hatte im Januar 63 einen Bandwettbewerb für deutsche Gruppen veranstaltet. Da machten sie alle mit, klar. The Rivets aus Hamburg, The Lords aus Berlin, The Crowds, The Germans und wie sie alle hießen. Deutsche Musiker wie Klaus Doldinger alias Paul Nero war ebenfalls im Deutschrock unterwegs. Eine besondere Rolle aber spielte 62 bis 63 und in der Zeit danach ganz klar eine deutsche Rockgruppe, die von Achim Reichel gegründet wurde, die beim Wettbewerb auffiel und zu einer der Hausbands des Starclubs wurde. Weißleder hatte sie rechtzeitig unter seine Fittiche genommen. Er machte sie zu einer der führenden deutschen Rockgruppen. Das waren genau The Rattles.

Sicher, das waren einige der wichtigsten Namen und Ereignisse der Rock-Pop-Geschichte der Jahre 1962-63. Und das alles passierte in einer prüden, etwas spießigen bundesrepublikanischen Ära. Die war auch in Hamburg zu spüren. Und nicht so knapp. Der Obrigkeit, der 1964 der Starclub in Hamburg ein Ärgernis war, sodass die Polizei den Club stürmte und für kurze Zeit dicht machte. Von der Zeit, als die Haare noch länger wurden und die Rock'n'Roll-Zeit zu Ende ging. Vom Auftritt der Rolling Stones im Starclub. Ebenso von Eric Burdon, Bob Dylan, Donovan, von den New Animals, der Spencer Davis Group und Frankie Goes to Hollywood. Von Trini Lopez, Polenka, Wanda Jackson und. Wie es mit den Beatles und den Stones weiterging, aber auch vom Jahr 1965, als Radio Bremen den Beatclub startete. Bleiben Sie neugierig.

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4: Und ich sage Hallo, zunächst einmal ein herzliches Willkommen im Jahr 2023 und im Oldie Club natürlich. Hoffe, ihr habt alles gut überstanden, seid gesund und hattet eine gute Zeit. Apropos Zeit, wir schrauben heute die Zeit um 60 Jahre zurück und gehen musikalisch in das Jahr 1963. Um es genau zu sagen, schauen wir uns die Top 10 der US-Single-Charts in der Woche vom 5. bis zum 12.01. 1963. Aber nicht nur das, lasst euch einfach überraschen und habt viel Spaß mit der Sendung. Genug geredet, kommen wir jetzt auch zur entsprechenden Musik. Und das wären auf Platz 10 der Exciters. Aus dem Jahre 1962, das Produktionsjahr des Titels Tell Him, und der stieg dann ein am 5. Januar, beziehungsweise zwischen dem 5.

Dann hätten wir auch den Bob B. Socks und The Blue Jeans, die belegen Platz 9. Und zu denen ist eigentlich zu sagen, die Gruppe war eine von vielen, die der Produzent Phil Spector ins Leben riefen. 1962 entdeckte er die Sängerin Darlene Love und Fenita James in Los Angeles, die zur Girl Group The Blossoms gehörten. Und zunächst ließ er Darlene Love die Leadstimme bei den Crystals Aufnahmen He's a Rebel singen. Und das war ein Lied, das geschrieben wurde von Gene Pitney. Und dann gründete er mit Bobby Sheen die Band Bob B. Socks and the Blue Jeans. Und zu dem Namen ist zu sagen, er war ein Wortspiel, denn Bobby Socks hießen die Söckchen, die die amerikanischen Mädchen zu dieser Zeit trugen. Und als erstes nahm das Trio das Lied Zip A Di Du Da aus dem Walt Disney Film Song of the South aus dem Jahre 1947 auf, das zu der Gruppe und zu dem Lied. Und noch zu erwähnen wäre, dass in England am 2.2.1963 Platz 45 belegt wurde. Jetzt aber zu dem Lied Bob B. Socks and the Blue Jeans und der Titel Zip A Di Du Da.

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1: Das war Lou Monte, der geboren war 1917 in New York, im Juni 1989 verstorben in Florida. Heißt eigentlich Louis Caglione und war US-amerikanischer Popsänger und Gitarrist italienischer Abstammung. Und das war sein Lied auf Platz 7, Peppino d'Italia.

Ja, und die Herrschaften dürften ja so, ja, fast jedem bekannt sein, die sich mit Oldies beschäftigen. Und zwar Big Girls Don't Cry, The Four Seasons auf Platz

Marcy Blaine mit Bobby's Girl, ein Titel, der ja sehr oft nochmals gecovert wurde, und sie belegte Platz 4 damals im Jahr 1963 in den Single Charts der USA. Es wäre vielleicht noch zu erwähnen, diese Single Charts haben nichts zu tun mit den Billboard Charts. Das ist wiederum was anderes. Nur halt eben, dass man es auch mal weiß, habe ich das jetzt erwähnt. Ja.

So, jetzt haben wir einen Titel, der wurde ganz genau 2018 nochmal remastert. Und zwar Steve Lawrence, stammt aber aus dem Jahr 1963. Go Away, Little Girl.

und das war Platz 2. Und man höre und staune, Platz 1 belegte ein Instrumentaltitel, das ja auch nicht sehr oft vorkommt. Und das waren damals die Tornados und ihr Hit Telstar.

Das waren die Top 10 der US-Chart-Singles und die waren aus dem Jahr 1963, aus der Woche vom 5. bis zum 12. Januar. Also passt ja zu der Jahreszeit und klar, wir machen weiter mit der nächsten Musik und diese Musik, das sind zwei Wünsche. Und die hat sich der Armin aus Saarlouis-Roden gewünscht. Und das wäre zum einen der Titel von den Gentrys. Und das wäre Keep On Dancing. Und anschließend hören wir dann einen deutschen Titel. Und da hätten wir die Sif Malmquist. Und sie bedankt sich für die Blumen.

1956, wir schrauben noch 4 Jahre zurück und kommen da zu Fats Domino und sein Titel Blueberry Hill.

Dieser Titel stammte aus dem Jahr 1967. Fausto Leali hat ihn gesungen, mitunter auch zwischendurch viele andere. Aber ihm sein Titel, das war der Erfolg 1967 und das war, wie gesagt, der Schmusesong als solches. Das Gründungsjahr der nächsten Boygroup war 1946, da war es noch ein Knabenchor. 1970 bekamen sie den Namen Les Poupées und ihr Titel No.

1965 ging es um den Diamantenring und das waren Gary Lewis und seine Playboys mit This

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Das waren die Marbles mit ihrem Titel Only One Woman. Und dieser Titel kam 1968 auf den Markt. Und auf der B-Seite, das sollte man also noch erwähnen, war der Titel By the Light of the Burning Candle. Und die Autoren dieses Titels waren die Gibb-Brüder. Und als nächstes hören wir Rocky Sharp and the Replays. Und auch dieser Titel wurde also mehrfach gecovert. Und wer gerne Rock'n'Roll tanzt, der sollte jetzt im Wohnzimmer etwas Platz schaffen. Und hier sind sie mit Ramalama Ding Dong. 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

Die nächste Formation hatte eigentlich ein kleines Problem. Und zwar, sie nannten sich 1964 The Shadows. Und als sie vom Bestehen der gleichnamigen britischen Gruppe erfuhren, änderten sie ihren Namen in Shadows of the Night. Ihr Titel ist Gloria und dieser Titel war eine Nummer 10 und das 12 Wochen lang in den US-Charts. Das war 1966 und hier sind sie mit ihrem Titel.

Just a Little, The Bo Brummels. Und zu dem Bo Brummels ist zu sagen, auch ihre Gründung war 1964. Dann wurde sie aufgelöst 1968, dann 1974 gründeten sie sich neu und 1975 kam dann doch nochmals die Auflösung. Und es war eine US-amerikanische Rockband, die 1964 von San Francisco gegründet wurde. Ihre Musik umspannte Stile wie Folk, Pop, Country, Beat und Psychedelic Rock. Und der Bandname bezieht sich auf den englischen Dandy Bo Brummel. Auch was Deutsches wollen wir mal nochmal spielen. Und wenn ihr diesen Titel hört, wisst ihr ganz genau, der ist von den Beatles. Und diese Formation heißt ganz einfach The Beatles. Ihr Titel, sie kommt nicht mehr. Und wenn man genau hinhört, hört man Ticket to the Ride raus.

Jetzt gibt es noch einen Leckerbissen. Zum einen mit den Hollies, zum anderen mit den Birds. Und sie singen einen Titel von Manfred Mann. Und das ist Mighty Quinn.

Bee Gees hatten wir ja vorher schon mal erwähnt. Und hier sind sie mit einem Titel, das war auch eine der ersten Schallplatten, die ich mir gekauft hatte. Und zwar der Titel Massachusetts. Hier sind die Bee Gees.

Brugelhaum wurde im Frühjahr 1967 vor allem mit einem Lied bekannt, A Water Shade of Pale, das wir alles gleich hören werden, und wurde kurz nach seiner Veröffentlichung 2,5 Millionen Mal und seitdem weltweit mindestens 6 Millionen Mal verkauft. Und dieser Erfolg traf die Autoren Brooker und Reid unvorbereitet, und einen wesentlichen Anteil am Erfolg dieses Songs hatte das an Johann Sebastian Bach orientierte Hammond-Orgelspiel von Matthew Fischer. Und hier sind sie mit ihrem Titel A Water Shade of Pale.

Chris Montes, eigentlich Ezequiel Christopher Montanes, geboren 17. Januar 1943 in Los Angeles, und er war Popsänger mexikanischer Abstammung, und sein Titel kam 1962 auf den Markt. Das haben wir jetzt gerade gehört, den Titel, und zwar Let's Dance. Und als nächsten haben wir aufliegen Bobby V mit Take Good Care of My Baby, stammt aus dem Jahr 1961.

Ebenfalls 1943 geboren war Keith West, und zwar am 6. Dezember, heißt eigentlich Keith Allen Hopkins. Er war Mitbegründer der Psychedelic-Rockband Tomorrow, und bekannt wurde er aber hauptsächlich durch seine Teilnahme an dem Projekt AG Teenage Opera von Mark Wirtz. Als er den Song Excerpt from a Teenage Opera sang und damit einen Millionenseller und Evergreen schuf. Und genau diesen Titel werden wir jetzt hören. Auf Platz 2 in Deutschland und in England ebenfalls auf Platz 2 1967 in den Singlecharts.

Eigentlich ist dieser Titel von Dave Davies, aber die Kings waren auch mit dran beteiligt. Er war ja einer der Brüder. Es geht um den Tod eines Clowns. Death of a Clown. Hier sind Dave Davies and the Kings.

Bevor wir zu den Tremolos mit My Little Lady kommen, haben wir noch einen deutschen Titel. Und zwar ist das Candy Grants Team mit Sweet Mary, stammt aus dem Jahr 1970. Bye.

Die Beatles haben nicht nur Englisch gesungen. Hin und wieder ließen sie sich breitschlagen und sangen einen deutschen Titel oder einen Titel von ihnen selbst in Deutsch. Und hier sind sie, The Beatles, She's Love Me oder beziehungsweise Sie liebt dich.

Kommen wir zu Chris Howland, der Mr. Pumpernickel, wie er genannt wurde. Und auch er hat nicht nur moderiert, sondern auch gesungen. Hier ein Titel von Frankie Avalon und dieser Titel hieß Venus. Hier ist die Interpretation in Deutsch mit Chris Howland.

1971 belegte er in Deutschland Platz 14 mit seinem Titel Be My Baby. Hier ist Andy Kim und anschließend geht's dann weiter mit Free Me von Uriah Heep. Das war das Original, wurde aber von Bernd Klüver ins Deutsche übersetzt und da hieß es Frieden.

doch ein Rebell. Jig Wild, ein Name, den man eigentlich kennt, und er hat also für viele geschrieben, hat aber hin und wieder auch mal was Eigenes gesungen. Mit all deiner Liebe, und hier ist Jig Wild.

schreiben das Jahr 1968. Wir haben die Formation Gloomis und zu dem Zeitpunkt sangen sie diesen Titel Wind of Change.

Den letzten Titel für heute Abend haben wir aufliegen und das ist Graham Bonney. Er lebt ja mittlerweile hier in Deutschland, stammt aus England. Thank You Baby kam 1967 raus und auch ich danke, dass ihr mit dabei wart heute Abend. Hoffe, es hat gefallen und tschüss, bye bye, sagt der Bernd.

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Hallo an alle. Es ist wieder Donnerstag. Es ist heute ohne Plan. Das heißt, ich werde spielen Lieder, die mir aufgefallen sind, die ich richtig super schön fand. Und wir fangen an mit Shakespeare Sisters Stay und UB40. Und dann gucken wir weiter.

Jetzt muss ich euch noch kurz was erklären. Also, wenn ich nach Deutschland gekommen bin in 2002, ich konnte kein einziges Wort auf Deutsch. Meine Zeit, wenn ich noch jung war, jung und dynamisch, es ist jetzt nur rund geblieben, ja. Naja, man wird älter. Aber zu dieser Zeit, wenn ich jung war, war ich oft auf Disco und es ist gelaufen, Lied von Modo, 1-2 Polizei. Ich sag ihr euch ganz ehrlich, ich habe das mitgesungen, also versucht mitzusingen, wie gesagt, null Deutsch zu der Zeit. Ich hatte ja auch keine Ahnung, was ich singe, wie ich singe, Hauptsache ich habe mitgemacht. Aber weil ich jetzt hier wohne, lebe in Deutschland, denke ich mir manchmal, es ist zwar nicht verkehrt, wenn ich ab und an polnische Lied laufen lasse. Und nach dem Motto möchte ich auch von Just Five, also die nennen sich auf Englisch halt, aber der Titel ist Color of Snow und eine Gruppe, die auch auf Polnisch singt und der Titel, also von Piersi und dieser Titel Całuj mnie. Sehr schöne Lieder, sehr dynamisch, kann man auch hören, auch wenn man nicht verstehen tut. Die sind einfach

ich hoffe, ihr seid ganz schön entspannt jetzt. Weiter geht's mit New Kids on the Block. Hab ich auch geliebt, wenn ich noch jung und knackig war. Und dann kommt Vanilla Ice, Backstreet Boys, noch eine Gruppe, die saugut gesungen hat, damals, meine Zeit, muss ich ganz ehrlich sagen, gefällt mir ja bis jetzt. Und Dr. Alban.

An alle, die mich jetzt hören und auch Spaß haben, ich verrate nicht mehr, was noch kommt. Es kommt noch einziges von mir. Es wird ja auch ein polnischer Titel dabei. Auf jeden Fall von meiner Seite, ich wünsche euch alles Gute und bis nächstes Mal.

Ja, da sind wir wieder. Herzlich willkommen zu einer neuen Ausgabe der Sendung Zwillinge. Ja, haben wir da kein eigenes Jingle produziert? Okay, dann sage ich das. Also die Sendung heißt Zwillinge. Wir spielen Zwillingstitel in den kommenden 2 Stunden und das bedeutet verschiedene Kompositionen, aber der gleiche Titel. Und in der Musikredaktion ist heute Holger. Genau, vielen Dank, lieber Holger. Er hat mir hier eine Liste eingereicht, beziehungsweise 3 Listen und da kann ich mich so richtig schön bedienen. Also ich hatte mir auch schon Gedanken gemacht für diese 3. Ausgabe, aber das meiste kommt jetzt von Holger. Und das hört ihr in den kommenden 2 Stunden. Am Mikro ist der Marc und ich wünsche viel Spaß. Wer die ersten beiden Sendungen nicht gehört hat und sich bis jetzt auch nichts unter dieser Sendung vorstellen kann, dem sei jetzt einfach mal die erste Runde ans Herz gelegt und dann merkt ihr bereits, um was es geht. Es geht nämlich jetzt in der ersten Runde um den Titel The Heat Is On. Und es sind jetzt 2 verschiedene Kompositionen, die auf uns zukommen. Zum einen die Solonummer von Agnetha Fältskog, die erste Solonummer in der Nach-ABBA-Ära, obwohl das ja auch nicht mehr so stimmt. Ja, die sind ja jetzt wieder da, die ABBAs. Also 1983, da gab es einen Single-Erfolg von Agnetha Fältskog, The Heat Is On. Und dann eine ganz andere Komposition, nämlich komponiert von Harold Faltermeyer und von Keith Forsey, die Nummer The Heat Is On für Glenn Frey. Und das ist Musik gewesen damals aus dem Film Beverly Hills Cop. Also, die erste Zwillingsrunde mit The Heat Is On.

Diese beiden Titel, die waren nun nicht so weit auseinander, was die Jahre betrifft. Die Jahre 83 und 85 bei diesem Titel The Heat Is On. Einmal eine Nummer von Agnetha Fältskog und gerade eben gehört die neue Komposition, andere Komposition, der Titel von Glenn Frey. So, die nächste Nummer, die uns Holger vorgeschlagen hat, die hatte ich auch nicht mehr auf dem Schirm. Obwohl, an die erste Nummer kann ich mich noch gut erinnern. Das war so einer der, ja, ich würde sagen, der letzten großen Single-Erfolge aus den 90ern von den Pet Shop Boys. Obwohl es dann natürlich irgendwann wieder Go West gab. Aber 1991, da gab es noch einmal eine Single und die hieß DJ Culture. Und dann im Jahre 2000 veröffentlichten Blank & Jones ihr zweites Studioalbum. Und auch da wurde eine Single ausgekoppelt mit dem Titel, genau, DJ Culture.

Jones, DJ Culture. Die zweite Zwillingsrunde für heute, und zwar der Titel DJ Culture, einmal von den Pet Shop Boys und gerade eben gehört von Blank and Jones. So, aus der nächsten Runde mache ich jetzt aus der Zwillingsrunde eine Drillingsrunde. Da ist mir nämlich auch noch ein cooler Titel dazu eingefallen, aber der Reihe nach. Holger hat uns den Titel New York, New York empfohlen und da fallen natürlich einigen bestimmt so manche Titel ein. Unter anderem den, der am ältesten ist in dieser Runde und den spiele ich jetzt als erstes. Der gute Frank Sinatra kommt auf uns zu. Als zweites, da gibt es einen der Pioniere der Hip-Hop-Musik, nämlich Grandmaster Flash. Der hatte 1983 ebenfalls einen Hit mit dem Titel New York, New York, aber auch hier wieder eine ganz andere Komposition. Und danach dann gibt es den DJ Moby, der hatte auch den Titel New York, New York, featuring Debbie Harry. Eine coole Nummer für die Clubs. Das gibt es dann als drittes. Also es gibt jetzt eine Drillingsrunde rund um den Titel New York, New York.

Drillingsrunde in der Sendung Zwillinge. Auch das soll es geben. Drei Titel zum Thema New York, New York. Das waren in der Reihenfolge Frank Sinatra, anschließend Grandmaster Flash und auch noch Moby und Debbie Harry. Übrigens ganz korrekt heißt es Grandmaster Flash featuring the Furious Five. So, die nächste Runde bietet mal wieder ein anständiges Kontrastprogramm. Ja, das denkt man nicht, aber das ist immer das Tolle bei diesen Sendungen. Da kommen Kombinationen zusammen, die würde man sonst irgendwie, da würde man nicht drauf kommen, um es mal so zu sagen. Holger hat uns alles empfohlen, auch die nächsten beiden Titel. Und da geht es um das Thema Einsamkeit. Wir hören jetzt gleich den bis heute letzten Single-Erfolg von Geier Sturzflug. Den habe ich auch übrigens in der Top 75 gespielt. Da hatte ich gerade zufällig diese Ausgabe, wo dieser Titel eingestiegen oder wieder eingestiegen ist, ja. Auf jeden Fall hatte ich den im Programm Geiersturzflug mit Einsamkeit. Musik aus dem Jahre 84. Und Ende 2002, da gab es nochmal den Titel Einsamkeit, allerdings jetzt auf Englisch. Dort heißt es dann Loneliness. Und das ist ein Stückchen von DJ Tomcraft. Auch er erreichte mit dieser Single-Auskopplung die deutsche Top 100. Wie gesagt, Ende 2002 ist er eingestiegen. Also, jetzt rund um das Thema Einsamkeit. Einmal Geier Sturzflug und anschließend DJ Tomcraft.

So abrupt hört das auf, diese Nummer von DJ Tomcraft. Da darf man sich nicht aufs Glatteis führen lassen, ja, da muss man aufpassen. Also das war der Titel Loneliness und zuvor Geiersturzflug, ja, Neudeutsche Welle und ein Dance-Track direkt hinten dran. Das gibt es nur hier bei den Zwillingen. Und hier ist die nächste Runde und das ist auch schon, ich würde sagen, eine der erfolgreichsten Runden, ja, von den Chartplatzierungen. Wir hören nämlich jetzt einen Spitzenreiter aus der deutschen Top 75 und einen Platz 5 aus der Top 100 hinten dran. Zunächst stürmten Real Life 1984 die deutschen Charts mit dem Titel Send Me an Angel. Ja, und ich glaube, jetzt fällt sogar den meisten Hörerinnen und Hörern der dazu passende Zwillingstitel ein. Das ist nämlich die Nachfolgesingle von Wind of Change gewesen, von den Scorpions aus dem Jahre 91. Titel ganz klar, Send Me an Angel. Aber hier zunächst Real Life.

Verschiedene Kompositionen, aber der gleiche Titel. Das ist das Thema der Sendung heute. Zwillinge. Und das eben war Send Me an Angel. Zum einen von Real Life und anschließend dann die Scorpions. So, bei der nächsten Zwillingsrunde, da sind jetzt mehr als 30 Jahre dazwischen. Es geht um den Titel Don't Be Cruel. Zunächst gibt es eine tolle Nummer aus den 50s und zwar von Elvis Presley. Auch schon sehr bekannt und oft gecovert. Und anschließend aus den 80ern von Mr. Bobby Brown. Eine andere Komposition, aber der gleiche Titel, Don't Be Cruel. Aber los geht's mit Elvis. 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

Musik aus dem Jahre 1988 und der erste Single-Erfolg für Bobby Brown in den USA. Das war der Titel Don't Be Cruel. Hier ist die Sendung Zwillinge, aber wir bringen jetzt Vierlinge zur Welt. Jawohl, in der nächsten Runde, da geht es viermal um einen ganz bestimmten Titel, und zwar um Friends. Da hat mir Holger zwei tolle Titel bereits vorgeschlagen, aber ich habe das jetzt einfach mal um zwei deutsche Werke noch ergänzt. Wir hören aus dem Jahre 1989 den Single-Erfolg von Jody Watley mit dem Titel Friends. Anschließend gibt es ein Stückchen aus dem Album Luxus von Herbert Grönemeyer. Klar, dort heißt es Freunde mit einem tollen Text. Also ich finde, da kann man sich wirklich auch drin wiederfinden, wie was der Herbert da so singt. Dann als drittes gibt es Scooter mit dem Titel Friends aus dem Jahre 94. Und dann erreichten 2005 die Toten Hosen die deutsche Single-Hit-Parade, ebenfalls mit dem Titel Freunde. Also in dieser Viererrunde geht es nun um Friends oder um Freunde. Und wir hören in der Reihenfolge ihres Auftretens Jody Watley, Herbert Grönemeyer, Scooter und die Toten Hosen. Viel Spaß!

Die einzige Vierlingsrunde heute in der Sendung und das ging alles um das Thema Friends bzw. um das Thema Freunde. Apropos Thema, bei der nächsten Runde, da geht es auch um das Thema Stock Aitken Waterman, denn dieses bekannte Produzententrio, die nahm 1989 die Interpretin Sonja unter ihre Fittiche. Es gab ein komplettes Album, das hieß Everybody Knows und auch eine gute Single, nämlich You'll Never Stop Me Loving You, aber darum geht es jetzt nicht. Es geht nämlich um den 93er Hit, mit dem sie Großbritannien beim ESC vertrat und einen guten zweiten Platz erreichte. Und das war die Nummer Better the Devil You Know. Und das ist der Zwillingstitel für die nächste Runde. Und passend dazu, da sind wir schon wieder bei Stock Aitken Waterman, denn die haben die folgende Nummer danach produziert für Kylie Minogue. Ebenfalls Better the Devil You Know. Das ist die Zwillingsrunde. Und hier kommen Sonja und anschließend Kylie.

Ja, der geht noch gut ins Ohr, auch nach all den Jahren, diese Nummer Better the Devil You Know von Kylie Minogue. Es gab mal eine Umfrage unter den Kylie-Fans und da landete dieser Titel ziemlich weit vorne. Ja, ist also bei der Beliebtheit immer noch sehr, sehr angesagt bei den Kylie-Fans. Ich weiß gar nicht so, wie es bei den übrigen ist, aber unter der Vielzahl von Hits von Kylie Minogue, da gehört also dieser Titel hier zu den beliebtesten. So, ihr hört die Sendung Zwillinge und die nächste Runde, die ist mal wieder auf meinem Mist gewachsen. Ja, das habe ich mir jetzt ausgesucht. Ich hoffe, der Holger verzeiht mir. Es geht nun um zwei wirklich coole Oldies. Und zwar gehen wir einmal ins Jahr 1960 und dann ins Jahr 1971. Und es geht um den Zwillingstitel Stairway to Heaven. Den gab es einmal von Neil Sedaka, wie gesagt im Jahr 1960. Neil Sedaka hat ihn übrigens selber geschrieben, zusammen mit Howard Greenfield. Und die Single erreichte Platz 8 in Großbritannien und Platz 9 in der US-Billboard-Single-Hit-Parade. Und was anschließend als Zwillingstitel kommt, das muss ich, glaube ich, nicht mehr erwähnen. Natürlich, der Rock-Klassiker von Led Zeppelin. Also, zweimal das Thema Stairway to Heaven. Los geht's mit Neil Sedaka. Musik.

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1: Uff, Wahnsinn, oder? Auch nach all den Jahren geht diese Nummer bis heute absolut unter die Haut. Das war Stairway to Heaven aus dem Jahre 71 von Led Zeppelin. Geschrieben übrigens von Robert Plant und von Jimmy Page. So, jetzt gönne ich mir die nächste Runde, um mal ein bisschen nachzudenken, denn der Holger hat mir bei seinen nächsten Runden unter anderem dreimal Roxette und auch dreimal Bryan Adams in die Runden geschrieben. Jetzt überlege ich, wie ich das mache. Ich möchte ja nicht Roxette doppelt oder Bryan Adams doppelt spielen. Also etwas bleibt dann auch auf jeden Fall für die nächste Ausgabe von Zwillinge übrig. Ich weiß aber noch nicht, wie ich das jetzt mache. Deshalb gehe ich zu der Runde von Holger zum Thema Dancing in the Dark. Genau, die gibt es nämlich jetzt als nächstes Zwillingsthema. Einmal die Single aus dem Jahre 1983 von Kim Wilde. Die hatte ich übrigens auch zuletzt in der Top 75. Vielleicht hat Holger diese Sendung auch gehört und hat sich dann inspirieren lassen. Ja, hören wir also als erstes die Nummer von Kim Wilde. Und 1984, da schrieb Bruce Springsteen den Titel selber, Dancing in the Dark, und der erreichte Platz 2 in der US-Single-Hit-Parade. Hören wir dann danach. Also hier ist die nächste Zwillingsrunde zum Thema Dancing in the Dark.

Aus dem legendären Album Born in the USA, das sich bis heute über 30 Millionen Mal verkaufte. Und damit gehört das Album zu den erfolgreichsten überhaupt. Das war Bruce Springsteen. Da gab es übrigens 7 Single-Auskopplungen draus. Und das war die allererste aus dem Album Dancing in the Dark. Wie gesagt, Musik von Bruce Springsteen in dieser letzten Zwillingsrunde. So, wenn ich jetzt auf die Tube drücke, dann schaffe ich noch 6 Titel und es gibt dann noch 2 Drillingsrunden. Es gibt nun zum Beispiel einen Interpreten, der gehört auch zu den erfolgreichsten überhaupt und sein Album Thriller hat sich sogar mit am allerbesten verkauft bis heute, nämlich Michael Jackson. Und um welchen Drillingstitel es geht, das hören wir jetzt. Es gibt nämlich zunächst aus dem 89er Album Look Sharp von Roxette die Single Dangerous. Und dann als zweites, da wissen viele, um was es geht. Ja, es gibt das gleichnamige Album von Michael Jackson, Dangerous, aus dem Jahre 1992. Und das, ich glaube so als 6. oder 7. Single-Auskopplung wurde auch dann der Themasong selbst ausgekoppelt. Hören wir dann als zweites. Und als drittes gibt es Musik aus diesem Jahrtausend, genauer gesagt aus dem Jahre 2008 von Cardinal Official. Und der Titel heißt dann, passend zu dieser Drillingsrunde, natürlich auch Dangerous. Aber los geht's mit Roxette.

Das war eine Runde rund um das Thema Dangerous. Und was hat er da schon wieder erzählt? Ja, von wegen als Single ausgekoppelt. Das habe ich schon immer wieder gegoogelt. Ich war mir jetzt auch selber unsicher und es stimmte natürlich. Dangerous ist eines der wenigen Stücke auf dem Album Dangerous, das nicht als Single ausgekoppelt wurde. Es gab nämlich Black or White, dann Remember the Time, In the Closet, Who Is It, Jam, Heal the World, Give In to Me, Will You Be There. Und auch in Deutschland wurde noch Gone Too Soon als Single ausgekoppelt. Also 9 Stücke als Single ausgekoppelt, aber eben nicht Dangerous. Ja, das jetzt nur korrekturhalber. Ebenfalls korrigieren muss ich mich mit meiner Prognose, von wegen ich schaffe noch 3 Titel. Also das klappt jetzt nicht mehr, ich möchte auch nichts kürzen. Also von daher gibt es jetzt noch eine, ja und das passt dann ja wirklich, eine Zwillingsrunde. Eine wirkliche Zwillingsrunde mit gleichem Titel, aber verschiedenen Kompositionen. Denn das war das Thema in den vergangenen 2 Stunden bei dieser Sendung. Ein herzliches Dankeschön geht an den Holger, der hat mir hier wirklich sehr geholfen bei dieser Sendung. Ich musste überhaupt nicht mehr viel machen. Ich habe einfach nur die Liste hier abgearbeitet und es ist jetzt auch noch einiges übrig für die nächste Sendung. Brian Adams zum Beispiel, der kommt jetzt heute dann doch nicht. Ja, ich schaue mal, dass ich den in der nächsten Zwillingssendung dann doch doppelt habe. Ja, da ist einiges an Material noch vorhanden. Die letzte Runde, ich mache es jetzt mal umgekehrt. Ich sage euch die beiden Interpreten oder Bands und ihr müsst drauf kommen, wie der Zwillingstitel heißt. Wir hören nämlich jetzt zum Schluss noch Cool and the Gang und Madonna. Na, wie heißt wohl der Zwillingstitel dazu? Die Auflösung, die gibt es gleich. Am Mikro war der Marc. Ich wünsche eine schöne Zeit, einen schönen Abend. Wir hören uns bald wieder, egal bei welcher Sendung. Ja, da gibt es ja einige Möglichkeiten. Und hier ist nun die letzte Runde. Und der Zwillingstitel, passend zu Cool and the Gang und zu Madonna, heißt, genau, Cherish. Bis dann. Ciao.

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Die Top 75 stehen an. 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

Am Mikrofon begrüßt Sie Wolfgang Hellmann. Was wir eben gehört haben, war die Position, nein, nicht die 75, das war die Position 70. Gladdle Over mit Susie Quattro. Und was auf 75 liegt, sagen wir gleich. Sally Oldfield mit Mandala auf 74, Costa Cordalis, am Tag als die Sonne, Punkt, Punkt, Punkt. Delegation, I Want You Back auf 73, Stevie Wonder, Master Blaster 72 und neu dabei China Easton mit Take My Time auf 71. Eben gehört die Position 70, Susie Quattro. Glad All Over, diese alte Nummer von Dave Clark 5. Roxy Music, Oh Yeah auf 69, Karel Gott, Wenn ich dich nicht hätte auf 68, Amanda Lear und Solomon Gandhi auf 67. I Ain't Gonna Stand For It mit Stevie Wonder, die 66. David Bowie, Fashion auf 65. Guilty von Barbara Streisand auf 64. Die Schlümpfe mit Willy Willy auf Position 63. Auf 62 Strix und The Best of Times. Mike Batt, Winds of Change, 61. Karat mit der Originalversion von Über sieben Brücken musst du gehen auf 60. Und Roy Black, abgefallen von 36 auf die Position 59, Fremde Erde. Ganz neu dabei die Gruppe Biscuit mit Roller Boogie. Und das ist die 58, hier ist die Musik.

Neu dabei auf Position 58 heute die Gruppe Biscuit und Roller Boogie. 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Auf Position 57 Queen, Another One Bites the Dust. Blondie immer noch dabei, The Tide is Heidi 56. Leo Sayer, More Than I Can Say auf 55, Matchbox, dann mit Over the Rainbow auf 54 und neu dabei Roxy Music, neue Single heißt Jealous Guy, haben wir aufgelegt, die 53.

Neu dabei, die neue Single von Roxy Music, Jealous Guy. Und für alle, die mitschreiben, noch einmal die Position. Dies war die Nummer 53. Auf 52 die kleine Schwester von Michael Jackson, Latoya Jackson, heißt sie If You Feel The Funk. Status Quo mit What You're Proposing auf 51, Peter Kent, For Your Love auf 50, Rod Stewart, Passion, die 49. Andy Gibb, Time is Time, haben wir letzte Woche vorgestellt, auf 48 in dieser. Blondie Rapture auf 47. In Dreams von Bernie Paul auf 46. Howard Carpendale, Wer von uns, die 45. Nach wie vor vertreten die deutsche Version von Santa Maria mit Roland Kaiser auf 44. Und neu dabei von 0 auf eine gute Position 43 die Gruppe Coast to Coast mit Do the Hucklebuck.

Du, The Hucklebuck von Coast to Coast, neu auf 43. Auf SR1 Europawelle Saar hören Sie die Top 75. Die deutsche Single-Verkaufshitparade. Jürgen Markus auch dabei, letzte Woche auf 39, in dieser Woche auf 42, also es geht nach unten mit Engel der Nacht. Neu dabei Eruption, von 0 auf 41 mit Runaway. Die neue 40 Eddie Grant und Do You Feel My Love und die 39 Status Quo mit Lies. Diese Titel nun nacheinander ohne Ansage, also die 40 Eddie Grant und danach dann Status Quo.

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2: Folgendes für die Autofahrer. SR1, Europawelle Saar, Meldungen über Verkehrsstörungen liegen uns zurzeit nicht vor. Und wir sind nach wie vor die Top 75, die deutsche Verkaufshitparade ermittelt von Media Control in Baden-Baden. Ja, bei 39 waren wir stehen geblieben, Status Quo mit Lies, auf 38 nach wie vor Shaken Stevens, Marie Marie und auf 37 hoch von 50 AC/DC und dieser Titel hier, Hell's Bells.

AC/DC und Hell's Bells von 50 auf die 37. Auf 36 Kool & The Gang mit Celebration, 35 Kelly Marie mit Loving Just For Fun. Maywood 34, letzte Woche 35 mit Give Me Back My Love. Und neu dabei die Position 33, Phil Collins heißt der Interpret und hier ist sein Hit In The Air Tonight.

Phil Collins, so hieß der Interpret, den wir eben hörten, In the Air Tonight, sein Titel, die Position 33. Peter Griffin, Step by Step auf 32, die Gumby Dance Band mit Eldorado auf 31. Breakfast in Marin von Sean Tyler auf 30, Police mit Du-Du-Du-Da-Da-Da, die 29. Just Like Starting Over, John Lennon auf 28. Fire in the Night heißt die neue Single der Gruppe Hot Shot auf 27. Letzte Woche 25 um einen Punkt nach unten, also auf die 26, Leo mit Amoureux Solitaire.

Auf Position 25 Peter Petrell mit Ich bin viel zu bescheiden. The Gap Band Burn Rubber on Me auf 24. 23 Barbara Streisand, Woman in Love. Und aufgelegt haben wir eine Platte, die von 24 um 2 Punkte nach oben ging, die 22. Also Doris D and the Pins, Shine Up.

Shine Up, so hieß die Aufnahme. Doris, D and the Pins, die Interpreten, die Position 22. Auf 21 Robert Palmers, vorletzte Singleplatte Johnny and Mary, auf 20 Peter Maffay, über sieben Brücken musst du gehen. Die 19 Hanne Haller, Samstagabend, auf 18 Paola, der Teufel und der junge Mann. Die 17 Genghis Khan mit Pistolero. Auf 16, Vorwoche ebenfalls 16, Woman, die neue Single von John Lennon. Auf 15 ebenfalls zu finden, nochmal John Lennon mit Imagine. Und nochmals dabei Mr. Robert Palmer. Seine neue Single heißt Looking for Clues, die neue Nummer 14. Wir hören sie jetzt.

Robert Palmer und Looking for Clues, die Position 14. Auf 13 Precious Wilson und On the Race Track, Telly Savalas belegt die 12, Some Broken Hearts Never Mend, Secret Service, Jessica auf 11. Arabesque mit Mary Go Bay auf 10. Auf 9 die Gumby Dance Band mit der neuen Singleplatte Rain. Auf 8 ABBA mit Super Trooper, die 7 Queen mit Flash. Bonnie M. und Felicidad die 6. Boomtown Rats, Banana Republic, das ist die Position 5 und damit kommen wir zu den ersten 5. Wie gesagt, die 5 Boomtown Rats mit Banana Republic, auf 4 Barclay James Harvest Life is for Living, die 3 Frank Duval Angel of Mine und 2, das legen wir auf, Jonah Louie mit Stop the Cavalry.

Von 3 auf 2 Jonah Louie und Stop the Cavalry. Das waren sie, die Top 75 auf SR1 Europawelle Saar. Das heißt, eine Aufnahme fehlt noch. Die Nummer 1, unverändert letzte Woche und auch in dieser. Die Gruppe Visage und Fade to Grey wollen wir auch noch hören, zum Teil. Tschüss von Wolfgang Hellmann. Bis nächsten Mittwoch zur neuen Ausgabe der Top 75. Sie wissen, in Zusammenarbeit ermittelt mit Media Control in Baden-Baden. Fade to Grey, die 1 von Visage.

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3: Achtung, liebe Fahrgäste des OKS Sound Express. Bitte beachten Sie, unser Zug wird aufgrund einer Streckensperrung heute nicht verkehren. Wir bitten Sie heute ausnahmsweise, benutzen Sie bitte die Autobahn. Vielen Dank. Ich wiederhole noch einmal die Ansage. Aufgrund einer Streckenstörung muss diese Fahrt des OKS Sound Express zunächst einmal ausfallen. Bitte benutzt die zur Fahrt bereitgestellten Pkw zur Weiterfahrt über die Brennerautobahn bis Modena. In Modena wird zur Weiterfahrt ein Ersatzzug bereitgestellt. Die Pkw-Fahrten werden durchgeführt von Roy Bianco und den Abruzzati Boys. Viel Spaß wünsche ich.

0: So, die Fahrt ging jetzt doch schneller als gedacht. Wir sind in Modena angekommen. Wenn das nur immer so schnell ginge, wäre ja cool. Ich habe mir während der Fahrt das Video von Roy and the Boys angeschaut. Sehr interessant. Vielen Dank an Sibylle und Simon für die Organisation dieser Ersatzfahrt. Habt ihr, liebe Hörerinnen und Hörer des UKS, auch einen Musikwunsch? Oder eine Idee, wo die Reise des UKS Sound Express hingehen soll? Schreibt mir gerne eine Mail an michael@ok-saar.de oder reicht euren Wunsch über die Wunschbox auf der Website des UKS ein.
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0: So, dann können wir loslegen. Der Ersatzzug ist fahrbereit. Achtung, Fahrgäste, bitte beachten Sie. Aufgrund einer Streckensperrung findet unsere Fahrt heute mit einem Ersatzpark statt. Der Zug ist daher ausschließlich aus Tanzwagen gebildet.
2: Wir laufen viel zu schnell.

Hattet ihr auch einen Flashback? Matthias Schweighöfer, Lachen, Weinen, Tanzen. Wenn ja, dann habt ihr recht, den Song gab es im letzten Sound Express schon einmal. Aber genau das erwartet uns heute wieder. Ein klein bisschen Weinen, aber nur ein kleines bisschen. Vor allem aber Musik zum Thema Tanzen. Und gelacht, ja, das wurde ja bei der letzten Fahrt also eigentlich schon genug. Also, Don't Love heute, hier kommt Wings mit einem nicht ganz ernst gemeinten Titel aus dem Jahr 1995, der dennoch relativ erfolgreich war. Und jetzt fahren wir weiter.

Ja, so ganz hat das wohl nicht geklappt mit dem nicht zu lachen. Aber das war ja auch nicht wirklich ernst gemeint. Sondern natürlich ist das Lachen auch hier beim OKSAR Sound Express auch heute angesagt. So wie bei der einen, die immer lacht. Ein Track von Stereo Act featuring Kerstin Ott.

0: Ah, Mensch, das ist doch ein Beat, oder?
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0: Ja, Mensch, wir sind jetzt irgendwo im Süden, im Sonnenschein. Stellt euch das vor, im Tanzwagen. Und hey, wenn nicht jetzt, wann dann? Es ist Zeit zu tanzen. Auch heute dabei Silbermond mit leichtem Gepäck. Also dem Album Leichtes Gepäck mit ihrem Song Zeit zu tanzen aus dem Jahr 2015. Ich sage, tanz ab!

um nochmals den großen Philosophen Friedrich Nietzsche zu bemühen. Er sagte, verloren sei uns der Tag, wo nicht einmal getanzt wurde. Nietzsche scheint das Tanzen fasziniert zu haben. Doch halt, stopp! Oh, da vorne das Signal zeigt Halt, es leuchtet rot, neben einem Stadion. Und? Was kommen denn da für Geräusche? Wen hören wir denn da? Es hört sich doch an nach Phil Collins mit Genesis. I can't dance.

0: Vielen Dank.
1: Aber hey, das macht doch nichts. Mensch, Phil, Toni und Mike, euch ist doch der Tanz auch im dazugehörigen Musikvideo wirklich fantastisch gelungen. Aber man kann natürlich auch auf Nummer sicher gehen. Die kanadische Band Man Without Hats hatten beim Tanzen auch so ihre Schwierigkeiten. Nicht, weil sie tanzten, sondern weil sie nicht so tanzten, wie das manche gerne hätten, sind sie öfter oder des Öfteren aus so manchem Club geflogen. Safety Dance, ein Titel aus dem Jahre 1982, ist eins der Ergebnisse hiervon und drückt aus: Hey, tanze, wie du willst, und lass dich in deiner Freiheit nicht einschränken. Auch Altmeister Bruce Springsteen hat eine schnelle Lösung, um aus alltäglicher Routine auszubrechen. Im dunklen Tanzen, Dancing in the Dark, ein Song aus seinem 84er Hitalbum Born in the USA. Ebenfalls im Jahr 1984 tanzten Alphaville weinend mit Tränen in den Augen. Tanzen als Ausdruck, etwas hinter sich zu lassen. Jetzt und hier im OKS Sound Express. Safety Dance, Dancing in the Dark und Dancing with Tears in My Eyes.

Wir stehen noch immer. Irgendwas scheint auch auf dieser Strecke zu sein. Draußen im Stadion immer noch die Stimme von Phil. Aber hey, was höre ich da? Schon 96 hat er es kapiert. Er tanzt ins Licht. Phil Collins, Dance

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2: Adeltawil will auch tanzen, die ganze Nacht hindurch. Kein Ding, das machen wir jetzt auch einfach, oder? Wir fahren inzwischen wieder weiter. Wir legen auf und wir tanzen weiter. Wer möchte somebody sein? Whitney Houston mit ihrem Nummer 1 Welthit von I Wanna Dance With Somebody Who Loves Me. Let's Dance. Der Song des britischen Singer-Songwriters Chris Rea aus dem Jahr 1987. Würde ich jetzt mal sagen, stimmen wir einfach dazu. Let's Dance. Hier kommen Whitney Houston und Chris Rea.

Der Tanz ist eine der perfektesten Formen, um mit der unendlichen Intelligenz in Kontakt zu treten. Paulo Coelho. Tänzerinnen und Tänzer haben das große Glück, dass sie sich durch ihre Kunst ausdrücken können. Viele Psychologen, Psychologinnen gehen davon aus, dass der Körper eine eigene Intelligenz besitzt, die sich beim Tanzen manifestieren kann. Beim Tanzen drückt man also auch etwas aus und das können auch Gefühle wie Freude, Wut oder Frustration sein. Na dann, wenn du etwas nicht mit Worten sagen kannst, dann sag es mit deinem Körper.

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2: Gute Nachrichten. Alle Strecken sind endlich wieder frei. Wir können ohne die Dienste von Roy und Co. unsere Rundfahrt fortsetzen. Shut up and... Nein, hier kommt nicht Sebastian, sondern hier kommt Walk the Moon, Shut up and Dance. Was für eine besonders rührige Aufforderung. Walk the Moons Song aus dem Jahr 2014 basiert auf der Vorstellung, das Lied sei eine Hymne, um Frustration loszulassen und Spaß zu haben. Also, ich weiß nicht, wie es euch geht, aber also ich hab Spaß und ich hoffe, ihr auch. Die Strecken sind frei und ich lege den Hebel nach vorne. And We Danced von den Hooters. Cassandra Streen erzählt etwas vom Zauber des Tanzes. Und schlussendlich, wer ausdauernd tanzt, wird irgendwann zur Queen. Da haben wir sie wieder, die Queen. Zur Dancing Queen oder zum King natürlich. Hier kommen Walk the Moon, The Hooters, Cassandra Steen und ABBA.

0: Dancing Queen von ABBA. Wir sind bereits wieder auf dem Rückweg. Die Strecken sind wie schon gesagt frei und wir werden bald wieder an unserem Zielbahnhof ankommen. Vorher erhöhen wir aber noch ein wenig die BPM, die Beats per Minute. Es war in der Mitte der 90er Jahre, als Techno und der als Eurodance bekannt gewordene Style zum Mainstream wurden. Sind hier im Zug noch ein paar Disco-Fans? Lautsprecher frei für Starwash. Anschließend der Rhythmus der Nacht einer Gruppe, die sich heute nicht mehr so nennen würden. Klar, wir reden von Corona. Und wir bleiben im Rhythmus. Rhythm is a Dancer, performed by Snap.
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Liebe Mitreisenden, nun sind wir wieder an unserer Endstation angekommen. Ich hoffe, euch hat die Reise mit dem Okasar Sound Express ein wenig gefallen. Ich würde mich freuen, euch recht bald wieder begrüßen zu dürfen. Hier und nur hier im Okasar. Wünsche und Anregungen gerne an michael@okar-sar.de. Macht's gut, bis bald, euer Micha. Ach und wartet nicht auf Whitney. The Prodigy legen jetzt noch los mit dem Titel No Good, Start the Dance, I Don't Need Nobody.

Mensch, da ist ja immer noch jemand im Zug. Leute, es wird Zeit auszusteigen. Der Zug wird abgestellt. Bleibt mir nur noch eins zu sagen. Move your body, Odyssey!

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schwitzt, der ist aber wirklich schwer. Das hätte ich nicht so gedacht. Ja, der rote Teppich, der ist wirklich schwer. Aber ich habe ihn ausgerollt, denn es gibt heute und zwar jetzt eine ganz besondere Sendepremiere. Heute an diesem Montag. Ich hoffe, ihr seid gut reingekommen in die neue Woche, hattet einen guten Start. Wir schreiben Montag, den 16. Dezember und es gibt, wie angekündigt, eine besondere Sendepremiere. Denn Wilfried Eckel, SR1-Ikone, man kann es nicht anders sagen, gibt sich heute die Ehre und hat eine Sendung exklusiv für den OK Saar produziert. Und die hören wir jetzt. An dieser Stelle schon mal danke, lieber Wilfried. Also diese Sendung gibt es jetzt. Und zwar geht es um 50 plus Musik für Fans. Heute eine ganz besondere Hits aktuell Spezialausgabe. Ja, aber das hört ihr jetzt gleich, wenn Wilfried gleich die Sendung anmoderiert. Dann machen wir kurz einen Wilfried-Eckel-Abend daraus, denn im Anschluss ab 22 Uhr, da gibt es die LP-Schau. Und zwar eine Originalsendung aus dem Jahre 1984. 11. April, damals das Ausstrahlungsdatum. Also viel Spaß jetzt mit Wilfried Eckel und einen schönen Radioabend mit dem offenen Kanal Saarland.

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1: Hallo alle zusammen zu 50 plus Musik für Fans. In dieser Ausgabe kümmere ich mich um Hits aktuell. Hits aktuell Spezial. In der Woche vom 13. bis 19.12.2024 waren diese Titel, die wir jetzt in den nächsten zwei Stunden hören werden, in den Charts von Deutschland, Großbritannien und den USA. Angefangen haben wir mit einem Titel von Udo Lindenberg und Apache 207. Komet heißt das Ganze und ist 99 Wochen in den deutschen Charts vertreten. Und jetzt wisst ihr, wie ich hier weitermachen will. In 50 plus Musik für Fans, es gibt nur Songs, die über ein Jahr in den Charts sind. Egal, ob in Deutschland, Großbritannien oder den USA. Natürlich wird da auch zusammen addiert als Re-Entries und Zeug und tralala. Aber alle sind über ein Jahr, über 52 Wochen in den Charts. Und Udo Lindenberg mit Komet hat es in Deutschland für 99 Wochen bisher geschafft. Tom O'Dell, der hat es bei weitem noch übertroffen. Another Love, ein Titel aus dem Jahr 2013. Steht in Deutschland die 252. Woche in den Charts. Und in der Woche vom 13. bis zum 19. Dezember 2024 hat er die 97 belegt. Hier ist Tom O'Dell, Another Love.

In 50 plus Musik für Fans heißt es Hits aktuell. Die Hits aus Deutschland, Großbritannien und den USA. Alles Sachen, die zwischen dem 13. und 19. Dezember 2024 in den internationalen Charts gestanden haben. Und alle haben etwas gemeinsam, alle sind über ein Jahr in den Charts vertreten, egal in welchem Land. Das hier, was wir gerade gehört haben, das ist sogar nochmal geklettert von 99 auf die 92. Cassie Rae und D-Block Europe haben sich einen alten Titel von D-Block Europe vorgenommen und ihn neu interpretiert. Früher hieß es Ferrari Lights und jetzt heißt es Prada. 70 Wochen in den deutschen Charts und es war sogar mal eine Nummer 1. Gehen wir nun nach Frankreich, aber nur was den Song anbelangt. In Deutschland 71 Wochen in den Charts. Wisst ihr, was jetzt kommt? Wahrscheinlich schon. Bennett, pass auf deinen Weg auf. Vois sur ton chemin. Von 92 nochmal hoch auf die 81 gegangen. Die 71. Woche in der deutschen Hitparade.

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1: Die Hits aus Deutschland, Großbritannien und den USA. 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
1: Hits aktuell. Die Hits aus Deutschland, Großbritannien und den USA. In der Woche vom 13. bis zum 19. Dezember 2024 war das die Position 23 in den deutschen Charts und in Großbritannien war es eine 14. Band Aid und Do They Know It's Christmas. In Hits aktuell hier in 50 plus Musik für Fans nur Songs, die in der Zeit vom 13. bis zum 19. Dezember 2024 in den internationalen Charts gestanden haben und alle haben etwas gemeinsam. Alle sind über 50 Wochen dabei. Do They Know It's Christmas in Großbritannien 109 Wochen dabei und in Deutschland 72 Wochen im Rennen und auf der 23 aktuell.

Die 17 in Deutschland ist 52 Wochen dabei und kommt von John and Yoko, beziehungsweise John Lennon und Yoko Ono. Zusammen mit dem Harlem Community Choir singen sie Happy Christmas, War is Over. In Deutschland 52 Wochen im Rennen und in Großbritannien 63 Wochen in den Charts und auf der 38.

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1: Hits aktuell. Die Hits aus Deutschland, Großbritannien und den USA. Man glaubt es nicht, aber das sind aktuelle Charttitel, die ihr jetzt hier hört in 50 plus Musik für Fans. Alles Titel, die vom 13. bis zum 19. Dezember 2024 in den Charts Deutschlands, Großbritanniens oder den USA gestanden haben. Und alle haben etwas gemeinsam. Alle sind über 50 Wochen in den Charts vertreten. In Deutschland, Großbritannien oder den USA. Was haben wir denn jetzt eben gerade gehört? John Lennon, Happy Christmas, War is Over, und danach war es Chris Rea, Driving Home for Christmas, ein Titel, der 1986 auf den Markt kam, in Deutschland 86 Wochen dabei und in Großbritannien 83 Wochen in der Hitparade. In Großbritannien auf der 34 und in Deutschland auf der 14 und beides Mal aufsteigend. Eben gerade gehört, Chris Rea, Driving Home for Christmas. Und eben gerade das war Melanie Thornton, Wonderful Dream. In Deutschland 145 Wochen addiert in den Charts und in der Woche vom 13. bis zum 19. Dezember zu finden auf der Position 9. Und auch das mit steigender Tendenz. José Feliciano ist 70 Wochen in den deutschen Charts und auf der 7 in der Woche vom 13. bis zum 19. Dezember. In Großbritannien auf der 27, aber nur 28 Wochen dabei. Und in den USA auf der 25 und 34 Wochen im Rennen. Hier ist Feliz Navidad.

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1: Hits aktuell. Die Hits aus Deutschland, Großbritannien und den USA. Und in den Hits aktuell beleuchte ich heute die Woche vom 13. bis zum 19. Dezember 2024. Eben gerade noch Wham mit Last Christmas. In Deutschland 175 Wochen im Rennen, in Großbritannien 103 und in den USA 42 Wochen dabei. In den USA steht dieser Titel auf der Position 3, in Großbritannien auf der Position 1 und in Deutschland auf der 2. Und das hier ist wohl der absolute Weihnachtstitel überhaupt. In Deutschland 104 Wochen dabei, in Großbritannien 137 Wochen im Rennen und auf der 3 und in den USA 68 Wochen und auf der 1. All I Want for Christmas is You, Mariah Carey, die Unvermeidliche. Nur aus der Hitparade Großbritanniens kommt der folgende Titel. East 17, Stay Another Day, 57 Wochen in den Charts addiert und in diesem Jahr auf der 95 als Re-Entry wieder neu dabei. Stay Another Day.

Ein Song, der nur in den Charts Großbritanniens gelistet ist, in diesem Jahr auf der 63 und 54 Wochen dabei. Bing Crosby, seine Version von I'm Dreaming of a White Christmas. 66 mit steigender Tendenz. Und wir bleiben auch für den Rest in dieser Stunde noch in den Charts von Großbritannien. Steigend, 63 Wochen dabei. Höchste Position war mal die 1 und jetzt auf der 62. Ein Titel, der in Deutschland auch total untergegangen ist. Oder kennt ihr noch Noah Kagan und Stick Season? Stick Season, das sagt man in Vermont, wenn der Herbst so richtig weit fortgeschritten ist, so kurz vor Weihnachten alt. Und da ist eine Beziehung auseinandergegangen. 62 in Großbritannien, Noah Kagan und Stick Season.

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1: In 50 plus Musik für Fans heißt es jetzt Hits aktuell. Und ich beleuchte die Hitparaden aus Deutschland, Großbritannien und den USA in der Zeit vom 13. bis zum 19.12.2024. Alle Titel haben etwas gemeinsam. Alle Titel sind über 52 Wochen, also über ein Jahr, in den Charts vertreten. Das, was wir da gerade gehört haben, heißt Lose Control, ist in Deutschland 48 Wochen dabei, in Großbritannien, jetzt kommt's, 58 und in den USA 63 Wochen im Rennen. Teddy Swims, Lose Control. In Deutschland ist er nochmal geklettert von 86 auf die 80. In Großbritannien ging's von 57 auf die 55. Und in den USA ist Teddy Swims auf der 15 zu finden mit Lose Control. Nur aus der Hitparade Großbritanniens kommt dieser Titel hier aus dem Jahr 1974 und in Großbritannien addiert 122 Wochen dabei. Slade mit Merry Christmas Everybody! Und das ist geklettert von 50 auf die 43 in der Woche vom 13. bis zum 19. Dezember 2024.

Musik aus der Hitparade Großbritanniens hier in 50 Plus, Musik für Fans, 82 Wochen in den britischen Charts vertreten, I Wish It Could Be Christmas Every Day von Roy Wood und Wizard. Und nochmal geklettert von 46 auf die 33 in der Woche vom 13. bis zum 19. Dezember 2024. Folgende Aufnahme kommt aus Großbritannien und aus Deutschland aus den Hitparaden. Zum ersten aus Großbritannien, von 44 auf die 28 geklettert, 57 Wochen dabei, Paul McCartney, Wonderful Christmas Time. Und in Deutschland ist das eine 21.

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1: Hits aktuell. Die Hits aus Deutschland, Großbritannien und den USA. Merry Christmas, everyone. Das war ein Titel aus dem Jahr 1985 von Shaken Stevens. In Deutschland war das in der Woche vom 13. bis 19. Dezember 2024 46 Wochen in den Charts. Hätte nicht genügt alleine, aber Großbritannien reißt es raus. 101 Woche ist dieser Titel addiert in den britischen Charts. In Deutschland war es in der Woche eine Nummer 3 und in Großbritannien eine 16 und das mit steigender Tendenz von 18 auf die 16. Das, was wir davor gehört haben, das war die 17 in Großbritannien, von 26 auf die 17 geklettert und 64 Wochen im Rennen. Michael Bublé, It's beginning to look a lot like Christmas. In Deutschland ist das 43 Wochen im Rennen und von 13 auf die 12 geklettert. Das, was wir jetzt hören, das kommt nur aus Großbritannien. 67 Wochen in den britischen Charts ist Elton John und Step Into Christmas von 23 hoch auf die 15 und 67 Wochen dabei. 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

Andy Williams, It's the Most Wonderful Time of the Year. Ein Titel, der in den britischen und den US-Charts zu finden ist. In Großbritannien 63 Wochen dabei und von 15 auf die 13 geklettert. In der Woche vom 13. bis zum 19. Dezember 2024. In den Billboard Hot 100 ist es 42 Wochen in den Charts und von 35 auf die 11 geklettert. Hier ein rein britisches Thema. The Pogues zusammen mit Kirsty MacColl. Klang ja schon ziemlich betrunken. This Christmas morning. Fairy Tale of New York. Von 13 auf die 8 geklettert und 131 Wochen in den britischen Charts. Kommen wir zu einem Titel, der in Großbritannien von 6 auf die 5 klettern konnte. 78 Wochen addiert in den britischen Charts steht. In Deutschland ist er 36 Wochen dabei und auf der 4 stehen geblieben. Und in den USA ist es von 15 auf die 2 geklettert und 61 Wochen im Rennen. Brenda Lee, ihre Version von Rockin' Around the Christmas Tree.

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1: Hits aktuell. Die Hits aus Deutschland, Großbritannien und den USA. Und das waren sie, alle Titel, die in den Charts von Deutschland, Großbritannien oder den USA über ein Jahr in den Charts sind. Ganze 25 Stück habe ich zusammengesucht. Und der letzte, den wir jetzt gehört haben, das war Bobby Helms. Seine Version von Jingle Bell Rock aus dem Jahr 1957 steht in Deutschland 36 Wochen in den Charts und auf Position 19. In Großbritannien ist er 38 Wochen in den Charts und von 10 auf die 7 geklettert. Und jetzt kommt das entscheidende Land, denn in den USA, in dem Billboard Hot 100, steht er seit 58 Wochen in den Charts, ist von 19 auf die 5 geklettert. Bobby Helms und Jingle Bell Rock. Und damit haben wir sie, alle 25 Titel, die über ein Jahr in den entsprechenden Charts stehen. Ein bisschen Zeit habe ich jetzt noch hier in 50 plus Musik für Fans und da habe ich mir gedacht, let's swing a little bit mit Michael Bublé und Shania Twain. Sie träumen von einer weißen Weihnacht.

Musik aus Island hier in 50 plus Musik für Fans. Lövi Lynn Jonsdottir war das, bekannt nur unter ihrem Vornamen Lövi. Sie hat chinesische Wurzeln und studierte im Berklee College of Music. Ihre Debüt-EP Typical of Me erschien 2021. Und jetzt ist sie mit einer neuen EP draußen. A Very Lovely Holiday, The Santa Baby Edition. So nennt sie das Ganze. Und hat mit diesem Titel Christmas Magic schon gleich in der Woche nach der Veröffentlichung im Vereinigten Königreich eine 20 geschafft und in den USA eine 84. Mittlerweile gibt es sogar schon wieder eine neue Single aus dieser EP. Und das soll es jetzt wirklich gewesen sein in 50 plus Musik für Fans. 25 Titel habe ich euch vorgestellt, die addiert alle über ein Jahr, über 52 Wochen in den internationalen, sprich deutschen, britischen oder US-amerikanischen Charts gestanden haben. Und jetzt noch ein bisschen Swing hinten drauf. Ich hoffe, es hat ein bisschen Spaß gemacht. Ich wünsche euch angenehme Weihnachten. Und hier nochmal in der Zusammenfassung Natalie Cole und ihr Christmas Medley. Tschüss von Wilfried Eckel.

Damit sage ich Hallo, guten Abend, recht herzlich willkommen zu einer neuen Ausgabe der Traumzeit. Musik zum Entspannen, zum Träumen, zum Verliebtsein.

Die Traumzeit, die Sendung für Schmusekätzchen und Schmusekater. Ihr Begleiter am Mikrofon ist Erhard Pizius. Recht herzlich willkommen.

In Your Arms, das war Michael Lane, in Nürnberg geboren, zwischendurch mal in Amerika gelebt und nun wieder zurück in Deutschland. Er war auch Mitglied der Castingshow The Voice of Germany im Jahre 2012. Und zuvor hörten wir in der Traumzeit Nadine Sieben. Ja, Nadine Sieben steht seit 2013 auf der Bühne und schreibt auch viele ihrer Lieder selbst.

Sie hören die Traumzeit, Musik zum Entspannen, zum Träumen, zum Verliebtsein. Wir hörten Thomas Graf und er gab uns Hoffnung. Und da wir ja heute Abend und heute Nacht fast nur aktuelle Songs gespielt haben, dann greifen wir mal ganz, ganz tief in die Oldie-Kiste. It's really over. Hier ist Jim Reeves.

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Musik aus Österreich, Alexander Maria Helmer und Funkenfliegerblick. Auf diesen Titel muss man erst mal kommen. Und vorher, da gaben wir dem Nachwuchs eine Chance, Lara Miller mit Colors. Traumzeit am Mikrofon, Erhard Pizzius.

Es geht doch nichts über Arrangements mit Orchester. Da kommt der Keyboard-Sound der heutigen Zeit, Gott sei Dank, nicht mit. Die Moonlight Serenade, bekannt gemacht, damals in den 40er Jahren schon, vom Orchester Glenn Miller. Wir kommen wieder zum Nachwuchs, Schauspielerin, Sängerin Laura Taschina.

Ein Oli im neuen Gewand. Smoke Gets in Your Eyes, bekannt von den Platters. Hier in der Version von Roseanne Sereda.

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1: Ein Country-Schmuse-Song aus den Niederlanden, Bunch of Roses mit Victoria Eman und Klaas Reinders. Die Sendung für Schmusekätzchen und Schmusekrater, das ist die Traumzeit. Musik zum Entspannen, zum Träumen, zum Verliebtsein, zusammengestellt und präsentiert von Erhard Pizzius.

Ja, musikalische Generationen treffen aufeinander. Newcomer Sophia Leinovich aus München und zum Schluss der große Star Olivia Newton-John mit Blue Eyes Crying in the Rain.

Seine Wurzeln sind in Deutschland und in Österreich, aber er lebt schon seit Jahrzehnten in den USA. Carl Emroy und sein Song Your Man. Ich guck mal auf die Uhr. Die Traumzeit geht so langsam zu Ende. Die Sendung für Schmusekätzchen und Schmusekrater. Ich sage Dankeschön fürs Zuhören. Tschüss und bye bye. Bis zum nächsten Mal. Ihr Erhard Pizzius.

Musik aus Kanada machte den Anfang, Diana Krall und Dream. Und dies ist auch das Motto unserer Sendung. 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Musik zum Entspannen, zum Träumen, zum Verliebtsein.

Ich begrüße Sie recht herzlich zur Sendung für Schmusekätzchen und Schmusekater. Ihr Begleiter am Mikrofon ist Erhard Bitzius. Recht herzlich willkommen.

Es darf ja auch mal was Instrumentales sein in der Traumzeit. Wir machen weiter mit Musik aus Deutschland. Hier ist Elke Martens, die Rose der Weisheit.

0: Vanessa Williams und Dreamin'. Und zuvor, da hörten wir Filmmusik aus dem Zeichentrickfilm Pfeifel, der Mauswanderer. Die Musik wurde komponiert von James Horner. Sie hören die Traumzeit, Musik zum Entspannen, zum Träumen, zum Verliebtsein. Ihr Begleiter am Mikrofon. Weiterhin, Erhard Pizius.
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0: Let's Dream Together, das war Frank Barton oder mit bürgerlichem Namen Frank Behrens. Frank Barton, das war sein Pseudonym als Country-Sänger. Und was es mit dem nächsten Lied auf sich hat, das erzählen uns die Interpreten und Komponisten selbst.
1: Hallo an alle Hörer von Radio Amazing. Hier sind
2: Angela Henn
1: und Dennis Klack. Ja, unser neuer Song Sternkinder, der ist aus unserem Leben entstanden, da wir 4 unserer Kinder verloren haben.
2: Dieser Song ist gewidmet an alle, die das Gleiche durchgemacht haben und natürlich für unsere kleinen süßen Sternenkinder und für alle Sternenkinder auf dieser ganzen Welt.

Ja, eigentlich vermutete man, wenn man diesen Song gehört hat, nicht Musik aus Deutschland, aber dennoch. Dies war Mario Sutschka. Er stammt aus Ingolstadt in Bayern. Lonesome Nights, so dieser Song. Und Sie hören weiterhin Ihre Traumzeit. Musik zum Entspannen, zum Träumen, zum Verliebtsein. Knappe 20 Minuten haben wir noch. Viel Spaß beim Zuhören.

Ein ganz tiefer Griff in die Oldie-Kiste, das war Ronnie Dove mit One Kiss for Old Times Sake. Ja, Ronnie Dove war erfolgreich überwiegend in den 1960er Jahren.

Ein Blick zur Uhr, der sagt mir, die Traumzeit geht langsam zu Ende. Das war sie mal wieder, ihre Sendung für Schmusekätzchen und Schmusekater, die Traumzeit. Am Mikrofon verabschiedet sich Erhard Pitzius. Tschüss, bis zum nächsten Mal.

0: Und hier ist das Wetter für Saarlouis, Lux und Rheinland-Pfalz. Teils aufgelockerte, teils starke Bewölkung, nur vereinzelt ein paar Schneeflocken. Höchsttemperaturen minus 11 bis minus 7 Grad. In der Nacht gering bewölkt oder klar bei Tiefstwerten zwischen minus 12 Grad und minus 19 Grad. Morgen teils sonnig, teils wolkig, wenig Temperaturänderung. Am Tag auflebender in freien Lagen böiger Wind aus Nordost bis Ost. Und die weiteren Aussichten: Dauerfrost. Am Donnerstag vermehrt sonnige Abschnitte, am Freitag wieder Schneefall. Und hier ist das Wetter: von 13 Uhr Saarbrücken und Berus wolkig bei minus 10 Grad. Tholey leicht bewölkt bei minus 10, Kaiserslautern Schneefall minus 10, Trier leicht bewölkt minus 9, Luxemburg wolkenlos minus 9, Paris wolkig bei minus 6 Grad, Metz leicht bewölkt minus 8, Straßburg bedeckt minus 8, Hamburg leicht bewölkt minus 10, Berlin leicht bewölkt minus 12 und München Schneefall bei minus 12 Grad. S1, Europawelle, die Verkehrslage im gesamten Sendegebiet, erhebliche Behinderungen durch Schnee und Eisglätte. Betroffen sind davon auch die Autobahnen, bitte fahren Sie vorsichtig. Und die L113 ist zwischen Neunkirchen und Kirkel gesperrt. Allen unterwegs gute Fahrt um 14.04 Uhr.
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0: Heute mit der Jahreshitparade, die Singles Deutschlands, die Top 100. Ich bin Dieter Exter, viel Spaß dabei.

0: 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Schönen guten Tag zusammen. Heute am Silvesternachmittag gibt's bei uns den Rückblick auf die erfolgreichsten Singles im Jahr 1996. Zusammengestellt wie jedes Jahr von Media Control in Baden-Baden, die auch wöchentlich die deutsche Top 100 ermitteln. Und dann haben die den besten Überblick über die Titel, die in Deutschland am besten verkauft wurden und am häufigsten gesendet wurden im Radio. Und das ist die deutsche Top 100 1996. Und wir haben dafür heute 5 Stunden Zeit. Bis um 19 Uhr also. Okay, ich habe reingepackt in diese Sendung, was reinzupacken ging, und bin dann bei 72 Titeln gelandet. Diese 72 Titel werden Sie hören bis um 19 Uhr. Und das Unterhaus, die restlichen 28, die verkaufe ich Ihnen so zwischendurch mal, damit auch die Statistiker zu ihrem Recht kommen und da schön alles mitschreiben können. Das wird vorgelesen und die restlichen Titel, die spielen wir. Und die ersten beiden haben Sie auch gerade schon gehört. Das war Platz 72 in diesem Jahr. Heike Makatsch mit Stand By Your Man und die Bone Thugs in Harmony mit Crossroad auf der 71. Moderativ werde ich mich gepflegt zurückhalten heute Nachmittag. Sie sollen ganz, ganz viel Musik mitkriegen. Und deshalb sage ich Ihnen nur, wo die Titel stehen. Und ansonsten beschränke ich mich auf das Allernötigste. Position 70. Und damit eröffnen wir das nächste Dreierpaket heute Nachmittag. R&B mit Reality. Auf der 69 Captain Jack mit Soldier, Soldier. Und auf der 68 Heath Hunter and the Pleasant Company mit Revolution in Paradise. Das sind 3 Titel aus der deutschen Top 100 1996. Und die kriegen Sie heute Nachmittag auf Ihrem Lieblingssender.
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1: Die deutsche Top 100. Und es geht weiter mit Platz 67. Joan Osborne mit One of Us. Und auf der 66 das letzte Lied von Take That. Muss man traurig ansagen, glaube ich. How Deep Is Your Love? Auf der 66. Und beide gibt's jetzt bei uns.

so eine kleine Träne dürfen wir schon der ganzen Sache noch nachweinen. Das war die letzte von Take That. Die erfolgreichsten Singles im Jahr 1996. Heute bei uns im SR1-Programm bis um 19 Uhr. 5 Stunden lang nur Hits aus diesem Jahr. Wenn das nichts ist. Und wir steigen ja ein oder sind eingestiegen mit Platz 72, weil mehr kriegen wir musikalisch nicht rein. Das Unterhaus deshalb aufgelistet von mir in 3 Abschnitten. Und der erste Abschnitt kommt jetzt. Platz 73 bis Platz 82 in Deutschland in diesem Jahr. GoldenEye mit Tina Turner auf der 73. Auf der 74 Donna Lewis mit I Love You Always Forever. Auf der 75 stehen Boyzone mit Father and Son. Auf der 76 Culture Beats mit Inside Out. Auf der 77 Can't Take My Hands Off You mit den Soultanes. My Love mit Tsukero auf der 78. Die 79 Blümchen mit Kleiner Satellit. Auf der 80 Oasis mit Wonderwall. Auf der 81 Born Slippy mit Underworld. Und die 82 Bürger Lars Dietrich mit Sexy Eyes. Bei uns läuft gleich musikalisch Musik von Nick Cave und The Bad Seeds zusammen mit Kylie Minogue. Where the Wild Roses Grow. Das ist in diesem Jahr die 65. Auf der 64 Dua Diddy mit Fun Factory. Und auf der 63 Wickfield mit den Sexy Eyes.

0: erfreulich viele Instrumentals haben es in diesem Jahr geschafft. Zum Beispiel Mark Snow mit der Erkennungsmelodie aus der Fernsehserie Die X-Akte. The X-Files steht in diesem Jahr auf Platz 62 in Deutschland. Culture Beat auf der 61 mit Crying in the Rain. Und dann gibt's einen Mix aus zwei Scooter-Titeln, denn die stehen auch beide hintereinander in der deutschen Jahresauswertung. Auf der 60 I'm Raving und auf der 59 Back in the UK. Scooter. Und das sind sie, die besten Singles in Deutschland.
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1: Gleich nach den Nachrichten Tic-Tac-Toe mit Verpiss dich, Platz 58 in diesem Jahr, und Platz 57 Magic Carpet Ride mit den Mighty Dubcats. Das und noch viel, viel mehr Musik. Bis um 19 Uhr die Singles 96 bei uns im Programm.

0: Media Control in Baden-Baden hat sie zusammengestellt. Wir listen sie auf heute Nachmittag, die beliebtesten Singles in Deutschland im Jahr 1996. Und wir kommen zu Platz 56. Das ist die erste Solo-Single vom, ja, ich will mal sagen, vom Kopf der ehemaligen Band Take That. Der hat nämlich die meisten Songs geschrieben, Gary Barlow. Seine Debütsingle Forever Love auf der 56. Auf der 55 in diesem Jahr, Mutter, der Mann mit dem Koks ist da, das alte Chanson aus den 20er Jahren von TMA, Klammer auf, Falco, Ausrufezeichen, Klammer zu. Und auf Platz 54 einer Band, die werden wir heute noch des Öfteren hören im Programm, die Fugees mit Ready or Not.
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Die deutsche Top 100, die Jahreshitparade heute Nachmittag am Silvesternachmittag auf SR1. Und wir bleiben ein bisschen in der Tanzabteilung. Garcia mit Vamonos auf der 53 in diesem Jahr in Deutschland. Und auf der 52 Lunis mit I Got Five.

Und wir sind ja bei Platz 72 eingestiegen. Deshalb fehlen unseren lieben Statistikern noch ein paar Positionen. Ein paar will ich jetzt noch schnell nachliefern. Auf der 83 in diesem Jahr in Deutschland Bubble Yell mit Scooter. Auf der 84 Land of Dreaming mit Masterboy. Auf der 85 Vision of Life mit Down Low. Die 86 Love is the Price mit DJ Bobo. Auf der 87 Boomerang mit Blümchen. Die 88 Funky mit Tic-Tac-Toe. Auf der 89 George Michael mit Jesus to a Child. Auf der 90 You Don't Fool Me mit Queen. Auf der 91 Miss Sarajevo mit den Passengers. Und auf der 92 Hand in Hand mit Dune. Dann fehlen noch 8 Positionen, die liefere ich noch im Laufe dieses Nachmittags. Jetzt erstmal zurück zu unserer Auflistung. Wir sind bei Platz 51 gelandet. Da stehen 3T in diesem Jahr. Ja, mit Anything. Auf der 50 Tupac mit California Love. Und auf der 49 gibt's wieder mal ein Instrumental von Robert Miles, nämlich Fable.

0: Welche Singles wurden 1996 in Deutschland am besten verkauft? Welche am häufigsten gespielt im Radio? Das hat Media Control aufgelistet in der Jahreshitparade. Und die spielen wir heute Nachmittag am Silvesternachmittag im SA1-Programm. Als nächstes gibt's Musik aus Deutschland. Platz 48 in diesem Jahr für die Dolls United. Eine Insel mit zwei Bergen. Wir bleiben in Deutschland. Fettes Brot steht auf der 47 mit Jein. Und einmal wird Italienisch gesungen in der Jahreshitparade. Von Eros Ramazzotti gibt's dann Più Bella Cosa auf der 46.
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1: Das ist ein wundervolles Thema für eine Ballade.

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So, jetzt gibt's in der Jahreshitparade noch einen Titel, der kommt von Warren G. featuring Ardina Howard, What's Love Got To Do With It, die 45. Und in der nächsten Stunde starten wir mit Dune, Who Wants To Live Forever, die 44 in diesem Jahr in Deutschland, und Mr. President mit I Give You My Heart, Platz 43.